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4: Na, good morning. Schicken Start ja in den kleinen Freitag. Können uns heute auf einige Dinge freuen. Einmal natürlich aufs Wetter. 30 Grad sind drin. Viel Sonne ist auch mit dabei. Dann gibt's was Neues von der Kinoleinwand. One Night Only im Radio Top 40 Movie Check hat unser Filmguru Lukas das Ding schon für dich ausgecheckt. Und du klärst dir wieder ein nagelneues Makita Baustellenradio. Kurz nach 8 kriegst du von mir einen Sound aus einem Handwerksberuf. Kannst du mir sagen, aus welchem Job der kommt? Klärst dieses Baby mit DAB Plus, mit Bluetooth und unzerstörbar ist es auch im Wert von 150 Euro. Also, kurz nach 8, deine Mission, Handwerksjob erraten. Bis dahin gibt's Top Vibes und Top Music. Für den schicken Start in den Donnerstag, Topic und Becky G habe ich für dich. Sorry, Papa.

Glockenbach Lifeline. Schönen guten Morgen, Radio Top 40 ist an. Jetzt das Motto für deine Nacht, wenn du auch wie ich eine Mücke im Schlafzimmer hattest. Absoluter Fiebertraum. Nachts mit Fliegenklatsche das große Licht anzumachen und im Schlafanzug dieses Mistvieh zu suchen. Alex Warren verpackt das geil an.

0: uns mittrippeln. Und ein bisschen selbstverliebt und selbstbewusst darf man ja sein. Wir hatten ihn im Interview und haben ihn mal gefragt, was für ihn der Festival-Song des Jahres ist. Seine Antwort ziemlich eindeutig.
1: Trippin. Natürlich. Ich habe wirklich das Gefühl, das ist er.
0: Ja, auf jeden Fall. Hier direkt bei Radio Top 40. Schönen guten Morgen am Donnerstag. Deine Morningshow mit Max ist an. Gleich um 6. Taylor Swift, The Fate of Ophelia, gibt's jetzt für dich. Schönen guten Morgen.

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3: Schönen guten Morgen, kurz vor 6. Für alle, die heute Morgen mit dem Fahrrad auf Arbeit fahren, unbedingt irgendwie ans Licht denken oder dich so anziehen, dass man dich mit Reflektoren sieht. Viel Nebel in Thüringen. Was meine Lehrerin aus dem Deutschunterricht früher aber gesagt hat: Nebel bedeutet ja rückwärts leben. In dem Sinne, genießen wir es. Der löst sich eh später auf und dann kriegen wir heute einfach 28 bis 30 Grad. Ja, ich weiß, lässt sich jetzt noch schwer nachempfinden. Am besten Zwiebellook und kurze Klamotten drunter. Und was sonst wichtig ist für deinen Donnerstag, geht's jetzt mit Maren.
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4: Guten Morgen. Nach der heftigen Sturzflug in Nepal sind mindestens 162 Menschen gestorben. Dazu kommen 41 Verletzte. Noch fast 600 Menschen werden aber vermisst, darunter auch Deutsche. Das Unglück passierte in einem beliebten Wandergebiet im Himalaya an der Grenze zu Tibet. Wassermassen von einem geschmolzenen Gletscher zerstörten da gestern plötzlich Dämme, Häuser und rissen viele Menschen in den Tod. Crazy Story von der Barbarossa-Höhle. Eine halbe Schulklasse aus Köthen hat sich da die Woche komplett verirrt. Die 12- und 13-Jährigen waren nach dem Ausflug in der Höhle zu Fuß zurück zur Unterkunft unterwegs. Dabei trennte sich die Gruppe. Ein Mann fand dann 16 Kids völlig erschöpft später an der Landstraße bei Rottleben und rief die Polizei. Morgen früh um diese Zeit kannst du über Thüringen eine fast komplette Mondfinsternis sehen. Ab kurz nach 4:30 schiebt sich der Mond sichtbar in den Erdschatten. Gegen 6:12 ist das Maximum erreicht. Um das zu sehen, brauchst du einen freien Blick Richtung West-Südwesten. Und das Gute, eine extra Brille musst du nicht kaufen.
3: Na Gott sei Dank. Danke Maren. Genau um 6. Radio Top 40 hier. Wir checken noch fix die Straßen aus auf dem kleinen Freitag. Vorsicht auf der A9 Richtung Berlin zwischen Bad Lobenstein und Schleiz. Kaputter Schwertransport auf der rechten Spur. Dann zwischen Heuten und Waschstedt im Kreis Eichsfeld 10 Rinder auf der Straße. Und Kreis Gotha zwischen Warza und Buffleben. Bahnschranke schließt da nicht mehr. Hast du noch was gesehen? Dann her damit. 0800, dann die 5, 99, 1999. Anruf, WhatsApp, geht beides. Oder ganz easy, über die kostenlose Radio Top 40 App. Gute Fahrt.
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3: Schönen guten Morgen, gleich wieder mit dem Radio Top 40 Movie Check nach 3 Tracks. Die neuesten Kinofilme kriegst du immer bei uns zuerst unter die Lupe genommen von unserem Film-Nerd Lukas. One Night Only heißt der neueste Streifen, den du dir ab heute in den Kinos reinziehen kannst. Worum es geht? In knapp 8 Minuten. Und

kurz nach 8. Nächste Chance auf dein nagelneues Makita Baustein Radio. Und alle News aus der Gaming-Welt kriegst du natürlich heute auch von der Gamescom. Und wir schnacken über GTA 6. Also es wird game-tastisch, es wird ein geiler Sound mit Baustellenradios. Und für deinen Feierabend weißt du auch gleich Bescheid, was du dir heute im Kino mit Schatzi reinziehen kannst. Dazu gibt's Mucke von Katy Perry. Watch it burn.

0: Ob du es mir glaubst oder nicht, draußen sieht es nicht danach aus, aber heute 28 bis 30 Grad maximal. Bestes Wetter, um draußen schön mit den Atzen oder mit den Bellies zu chillen. Ja, und was machst du danach? Na, dann geht's ins Kino zu One Night Only. Und unser Filmnerd Lukas hat das Ding mal für dich unter die Lupe genommen.
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2: Stell dir vor, wir leben in einer Welt, in der Sex verboten ist. Und zwar für alle, die nicht verheiratet sind. Nur eine Nacht ist davon ausgenommen, wie die aussehen könnte. Darum geht's in One Night Only.
3: So viele Verrückte, deshalb kämen sie alle raus in dieser einen Nacht.
4: Willst du erst ihn nehmen und dann mich? Oder erst mich und dann ihn?
3: Oder einfach uns beide zusammen.
4: Oh, hört sich nach Spaß an.
2: Alle Singles drehen komplett durch. Und in all dem Gewusel treffen zwei Menschen aufeinander.
5: Ich bin Owen.
6: Ellie.
5: Wie wär's mit dir und mir?
6: Nein, du willst doch nur dein Ding versenken.
5: Was willst du mit deinem Ding tun? Oder Dingern?
6: Dingern? Was denkst du denn, was da unten bei mir los ist?
2: Ja, das findest du später vielleicht noch raus. Klar ist jedenfalls.
6: Ich mach es, du machst es. Wir machen das nicht zusammen.
2: Spicy. Klingt auf jeden Fall nach ordentlich Knickknack. Davon kriegst du am Ende aber weniger zu sehen, als du jetzt vielleicht denkst. Sorry. Mit Callum Turner, Ehemann von Dua Lipa, und Monica Barbaro hast du dabei zwei wunderschöne Menschen, denen man super gern mehr als anderthalb Stunden bei was auch immer zuschaut. Was zu lachen gibt's auch. Und so eine romantische Komödie ist sowieso mal wieder überfällig. One Night Only kriegst du ab sofort im Kino.
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0: haben wir's. Schönen guten Morgen dir, deine Morning Show mit Max läuft. Und jetzt kannst du vielleicht sagen, Max, du kannst mir doch hier viel erzählen darüber, Radio Top 40 Resident DJ oder DJin zu werden, aber Max, du weißt doch gar nicht, wie es sich anfühlt. Deswegen ist Tantin am Start.
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0: Denn er hat das Ganze letztes Jahr gepackt. Er ist auf dem Zwiebelmarkt am Goetheplatz Freitagabend auf die Stage gesteppt und die Crowd war sofort hin und weg. Er hat es am Ende für sich entschieden und ist unser Resident DJ geworden. Hau doch mal raus, was war dein Highlight in diesem Jahr?
2: Also mein größtes Highlight war auf jeden Fall letztes Jahr der DJ Contest in Weimar auf dem Zwiebelmarkt. Das war eine super Location, da hat wirklich alles gepasst und es hat einfach super Spaß gemacht, mich dort auf dieser Bühne einfach mal bei euch auch vorzustellen und da vor allen Leuten zu spielen. Und als die Siegerehrung war, habe ich mich natürlich wahnsinnig gefreut, dass ich das Ding auch noch nach Hause holen konnte. Also von daher war alles perfekt.
0: Siehste, diesem Kerl musst es glauben, er hat's durchgespielt. Er hat sich genauso wie du es dieses Jahr machen kannst, beworben mit seinem Set auf radiotop40.de. Schickst du uns was rüber und am Ende gibt es auch dieses Jahr wieder einen DJ-Contest auf dem Weimarer Zwiebelmarkt. Die drei Finalisten stehen dann auf der Bühne und die Crowd hat es in der Hand, wer unser neuer Resident DJ oder Resident DJin wird. 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Ey, und Tantin hat noch ein fettes Goodie für dich. Tickets für eine richtig nice Party am Samstag am Blue Beach Erfurt. Klärst du dir kurz nach halb acht.

0: nicht die Ohren wehtun. Der hat so riesen Tunnelohrringe. Teddy Swims. Und dann schlabbert das immer so am Mikrofon rum, wenn er auf der Bühne steht. Fand ich lustig. Gerade voll mit meiner Timeline auf TikTok. Teddy Swims, Mr. Know It All. Hier ist Radio Top 40. Deine Morning Show mit Max läuft. Moin.
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0: Denk da heute Morgen auf jeden Fall an die Nebelscheinwerfer und wenn du mit dem Fahrrad unterwegs bist, an die angemessene Beleuchtung und Bekleidung. Viel Nebel in Thüringen bei uns. Dann später absolutes Kontrastprogramm. In knapp 3-4 Stunden ist Sonne satt, blauer Himmel, paar Wolken und bis zu 30 Grad heute drin. Und was sonst wichtig ist für deinen Donnerstag, gibt's jetzt mit Maren.
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1: Guten Morgen. Die Bilder von einer unglaublich großen Sturzflut in Nepal sind gestern um die Welt gegangen. Ohne Vorwarnung wurden dort ganze Dämme, Häuser und Felder zerstört. Die aktuelle Opferzahl liegt bei über 150. Hunderte Menschen werden noch immer vermisst, darunter auch Deutsche. Das Gebiet im Himalaya ist bei Touristen und Wanderern sehr beliebt. Das Wasser kam von einem geschmolzenen Gletscher oben auf dem Berg. Die geplante Zuckersteuer sorgt die letzten Tage schon für ordentlich Diskussion. Erst hieß es, sie könnte sich nicht nur auf Cola und Limo treffen, sondern auch Zero Drinks. Jetzt ist das aber wieder vom Tisch. Auch die Menschen in Deutschland sind da gespalten. Eine Umfrage zeigt, 43% sind dafür, 44% dagegen. Ob und wann diese Zuckersteuer kommt, ist aber noch komplett offen. Ein Mann bei Rottleben im Kyffhäuser Kreis hat 16 völlig erschöpfte Kinder an einer Landstraße gefunden und die Polizei gerufen, kam raus. Die 12- und 13-Jährigen gehörten zu einer Schulklasse aus Köthen. Nach einem Ausflug an die Barbarossa-Höhle waren sie zu Fuß zurück zur Unterkunft unterwegs. Dabei trennten sich die Gruppe, ein Teil hat sich da komplett verlaufen.
2: Na Gott sei Dank ist alles gut gelaufen, muss man aber auch dazu sagen, es wäre Dorfkindern wahrscheinlich nicht passiert. Weil da ist so ein Weg über die Landstraße, der ganz klassische Heimweg.
1: Das stimmt, aber irgendwie gruselig ist es trotzdem.
2: Ja, übel. Ja, stell dir vor, du bist irgendwie deiner Gruppe getrennt und läufst dann da und bist halt irgendwann völlig fertig. Aber Gott sei Dank, alles gut gegangen. Danke, Marin. Kurz nach 6:30, Radio Top 40 hier. Wir schauen noch fix auf die Straßen. Vorsicht auf der A9 Richtung Berlin zwischen Bad Lobenstein und Schleiz, kaputter Schwertransport. B249, Ortseingang Ebeleben aus Richtung Sondershausen, Behinderung nach Crash. Zwischen Heuten und Waschstedt im Eichsfeld sind Rinder auf der Straße und im Kreis Gotha zwischen Warzer und Buffleben ist die Bahnschranke, die schließt nicht mehr. Hast du noch was? Dann her damit. 0800, dann die 599, 1999, Anruf, WhatsApp. Geht beides. Gute Fahrt. Top 5. Da direkt erstmal die Good News des Tages. Ende des Monats. Heute kommt Gehalt, Leute.
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2: Feiern wir mit Funky Mucke von Calvin Harris und Jesse. Und jetzt wird gleich erstmal kollektiv das Konto gecheckt und Käffchen gegönnt. Schönen guten Morgen.
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0: Gleich 6:45, das war Loy mit Golden Summer. Hier ist Radio Top 40, schönen guten Morgen. Und du kannst so klingen wie Kelvin.
1: Ja, juhu.
0: Du kannst so klingen wie Berit.
2: Oh, mein Mann, was liebe ich wirklich, meine Tanzlehrer, der ist Maler, der freut sich total.
0: Du kannst so klingen wie Alicia.
3: Oh, wie cool, wir renovieren gerade unser Haus, das Haus ist perfekt.
0: Oder auch wie Nico.
4: Oh, krass. Einmal zwei, das ist geil.
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0: Denn sie alle und noch ganz viele mehr haben sich schon ihr nagelneues Makita Baustellenradio im Wert von 150 Euro geklärt. Samt Bluetooth, DAW Plus und das Geiste an den Dingern, die sind unzerstörbar und machen immer was her. Egal ob beim Heimwerken, bei dir zu Hause, in der Werkstatt, auf Arbeit, im Handwerk, bei der Gartenarbeit oder einfach bei der nächsten Gartenparty mit deinen Homies oder deinen Besties. Klärst du dir? Jeden Morgen kurz nach 8 kriegst du von uns ein Geräusch aus einem Handwerksjob. Kannst du mir sagen, aus welchem Beruf dieses Geräusch kommt? Klärst du dir dieses Makita Baustellenradio? Save the date. Heute kurz nach 8 hast du ein Date mit mir im Radio. Merk dir schon mal meine Nummer 0800, dann die 599 1999 und dann freust du dich heute über dein nagelneues Makita Baustellenradio.
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0: Haaland für Norwegen ja wirklich ein Spieler, der für so viele Memes gesorgt hat mit dem Rudern, mit diesem komischen ausgestopften Waschbär, den er mitgebracht hat. Ja, und sein Markenzeichen? Diese schön langen, blonden Härchen. Ja, die sind jetzt weg. Erling Haaland hat sich tatsächlich einen Buzzcut schneiden lassen. In einem YouTube-Video sagte er dazu, er möchte aussehen, als wäre er beim Militär gewesen. Dass er so hart ist, so Kämpfertyp und so. Ja, das Internet ist gespalten darüber. Zlatan Ibrahimovic, also der andere, der immer lange Haare trug, hat ja gesagt, pass auf, Haaland. Deine Kraft, dein Talent liegt in deinen Haaren und Haaland so, ne, das mache ich nicht. Ich schneide das ab. Buzzcut. Also wirklich raspelkurze Haare. Frage geht jetzt mal raus an alle Ladies der Schöpfung, die einen Freund zu Hause haben, der längere Haare hat. Eure Reaktion, wenn euer Kerl plötzlich mit raspelkurzen Haaren nach Hause kommt.
1: Und da frage ich mich, was soll die Scheiße? Habt ihr nichts anderes zu tun?
2: Ich wollte sagen.
0: Oder wird's das fühlen? Lass mir gerne mal eine WhatsApp da. 0800, dann die 5, 99, 19, 99. Denn ich hatte mit meiner Herzensdame auch schon mal die Diskussion. Och, Buzzcut. Hat wäre eigentlich mal was, wurde ich ja aber mal sofort in die Schranken gewiesen, dass ich mir das ja bloß nicht einfallen lassen soll. Hältst du davon? Buzzcut, go oder no go? Wären wir jetzt alle zum Haaland?

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7: Also Maren, im Radio kann man uns ja hören, aber damit man uns jetzt auch verorten kann, wo wir uns befinden, so rein optisch, wird das ja heute durch den Nebel schwierig.
8: Ja.
7: Hier.
8: Ah ja, das Nebelhorn.
7: Ist Radio Top 40. Schönen guten Morgen. Noch ist draußen echt Waschküche angesagt. Später lockert das aber dann alles auf. Wir kriegen heute Sonne, satt, blauen Himmel und sogar bis zu 30 Grad. Und was sonst wichtig ist, das kriegst du jetzt von Maren. Wo bist du? Ach, da.
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8: Guten Morgen. Ja, wir schauen heute Morgen erstmal in Richtung Himalaya. Denn da werden nach der heftigen Sturzflut immer mehr Menschen vermisst. Alleine in Nepal liegt die Zahl jetzt bei über 800. Zusammen mit den Vermissten in China sind wir bei mehr als 1300. Die Lage in der Grenzregion bleibt weiter dramatisch. Häuser, Brücken und Dämme wurden von den Wassermassen komplett zerstört. Videos zeigen, wie die Menschen keine Zeit hatten zu fliehen. Man geht von einer hohen Opferzahl aus. Auch Deutsche werden immer noch vermisst. Union und SPD stehen gerade unter Druck, weil in den nächsten Wochen wichtige Entscheidungen anstehen. Bei einem Treffen in Münster wollen die Fraktionsspitzen deshalb ihre Leute jetzt wieder auf Linie bringen. Es geht um Streitpunkte wie Rente, Pflege und Gesundheit. Vor allem bei dem geplanten aus der Rente mit 63 gibt's immer wieder Streit. Ja, gerade heute soll der Sommer nochmal sein Comeback feiern. Am Bleilochstausee gibt's jetzt aber eine neue Badewarnung wegen Blaualgen. Am Strandbad Saalburg solltest du nicht mehr ins Wasser gehen, heißt es vom Gesundheitsamt. Schon länger gilt da auch eine Warnung für Saaldorf. Blaualgen können Haut und Augen reizen und beim Verschlucken auch für Übelkeit und Durchfall sorgen.
7: Nicht so lecker.
8: Nee,
7: aber
8: will
7: haben wir
8: man
7: Glück,
8: nicht.
7: Dass das Sonne-Mond-Sterne-Festival dann schon vorbei ist.
8: Ja, wahrscheinlich der Grund für die Blaualgen.
7: Ja, Wahnsinn, ja. Geile Festivalbesucher, die da Saalburg Beach waren. Danke, Maren. Kurz nach 7 haben wir es. Wir schauen fix noch auf die Straßen für deinen Donnerstag. Wie schon gesagt, denk dran, dich draußen bemerkbar zu machen, gerade wenn du auf dem Fahrrad unterwegs bist, dass dich niemand durch den Nebel übersieht. Panzerblitzer übersiehst du auch nicht, sag ich dir, wo die stehen. A71 Richtung Sangerhausen. Zwischen Rentwertshausen und Meiningen Süd, kurz vorm Eichelbergtunnel. Ortsdurchfahrt Höngeda Richtung Bad Langensalza und Weimar-Taubacher Straße in der 30er-Zone. Sonst Vorsicht A9 Richtung Berlin, zwischen Bad Lobenstein und Schleiz, kaputter Schwertransport auf der rechten Spur. B249, Ortseingang Ebeleben aus Richtung Sondershausen, auch hier Behinderung nach Crash. Kreis Eichsfeld in beiden Richtungen, zwischen Heuten und Wachstedt, Rinder auf der Straße. In Arnstadt, Ilmenauer Straße, Höhe Dammweg, Brand, hier läuft gerade ein Feuerwehreinsatz. Und Kreis Gotha zwischen Warzer und Buffleben, Bahnschranke schließt nicht mehr. Hast du noch was? Beams rüber, 0800, dann die 5, 99, 1999. Anruf, WhatsApp, geht beides oder ganz easy über die kostenlose Radio Top 40 App. Gute Fahrt!
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7: Schönen guten Morgen. Gleich geht's wieder dein Daily Klugscheißer-Wissen mit einem neuen Fakt über GTA 6. Wir sind mittendrin in unserem 100-Tage-Countdown bis zum 19. November. 84 Tage sind's noch, bis das krasseste Game ever released wird. Jedenfalls, wenn man der Internet-Bubble glauben mag. Und was das heute Abend mit deiner Filmplanung mit Schatzi zu tun hat und warum du dich schon mal darauf einstellen kannst, dass es nichts mit Netflix-Serie wird, das kriegst du gleich nach drei Tracks. Vorher gibt's Taylor Swift auf die Ohren.

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0: wird heute in Thüringen auf jeden Fall das Wetter genossen. Bis zu 30 Grad und Sonnenschein sind drin. Heute Abend sitzen wir dann bitte aber alle kollektiv um 21 Uhr vor der Couch und gucken Gameplay.
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0: Und heute ist der Tag der Tage, denn auf Netflix kannst du dich heute Abend schon mal darauf einstellen, dass nichts nur mit Netflix und Chill und Lieblingsserie suchten wird. Nee, Netflix ist A down oder B guckst du ab um 9 Extended Look von GTA 6. Das gab's tatsächlich noch nie, dass so ein Spielrelease auf Netflix gezeigt wurde. 30 Minuten Gameplay wird heute Abend von GTA 6 auf Netflix gezeigt. Kannst du also jetzt schon mal anmelden, wenn du Gamer bist oder Schatzi-Gamer ist, dass heute Abend nichts irgendwie schön mit Love-Serie oder was weiß ich was läuft, sondern ab 21 Uhr kollektives auf der Couch sitzen. Und wenn du dir dann heute Abend, 21:30, wenn du das angeschaut hast, denkst, boah geil, das will ich auch zocken, habe ich richtig good news für dich, denn wir droppen dir das Game. GTA 6 kriegst du auf unseren Nacken inklusive, Trommelwirbel, einer nagelneuen PlayStation 5. 19. November ist das Release und garantiert steht so ein Baby dann schon bei dir im Wohnzimmer.
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0: Ewig lang sind Griffin, also Dance Music Powerhouse DJ, den man überall schon kennt von haufenweise Remixen, und Bunt, der jetzt gerade wirklich überall auf jedem Festival steil geht, schon ewig lang Friends, und jetzt stehen sie gemeinsam auf der Bühne. So klingt das Ganze, haben sich noch Ines mit ins Boot geholt. World Away. Damals, als Bunt noch relativ unbekannt war und so seine ersten Schritte als DJ gemacht hat, war er noch Support Act von Griffin. Jetzt könnte man wahrscheinlich schon sagen, dass es mittlerweile andersrum wäre, weil wenn ich mir vorstelle, wie voll es auf dem Sonne-Mond-Sterne-Festival war, als Bunt dort in der Mitte der Menschenmasse war, crazy Nummer. Ihren neuen Track kriegst du jetzt hier bei Radio Top 40, World Away. Noch mehr dann übrigens morgen. New Music Friday, wenn die Artists ihre neue Mucke releasen, kriegst du sie zuerst hier bei Radio Top 40.

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4: Ey, ganz ehrlich, das Wetter heute in Thüringen ist irgendwie so ein kleiner Glitch in der Matrix, Maren, oder? Heute Morgen, ja. Übelste Waschküche, so totaler Nebel, konntest keine 100 Meter gucken.
5: Ja, und dann später wird es einfach übelst krass sonnig.
4: Ja, und jetzt hört es gerade irgendwie auf zu nebeln, der verzieht sich langsam und später 30 Grad und blauer Himmel. Ganz wild. Alles, was sonst wichtig ist für deinen Donnerstagmorgen, kriegst du jetzt von Maren.
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6: Guten Morgen. Nach der unglaublichen Sturzflut im Himalaya werden zwischen Nepal und China inzwischen mehr als 1300 Menschen vermisst. Die Zahl der Toten liegt gerade bei 160. Wer die Bilder gesehen hat, weiß, die Zahl wird noch steigen. Wassermassen von einem Gletscher und Damm sind da gestern ins Tal gestürzt und haben Gebäude und Brücken einfach weggerissen. Auch 8 Deutsche sollen noch unter den Vermissten sein. Viele Jugendliche wollen strengere Regeln für Social Media. Laut einer Umfrage der Techniker Krankenkasse ist etwa die Hälfte der 12- bis 17-Jährigen für Altersgrenzen bei Insta, TikTok und Co. Das ist spannend, weil ja sonst immer über die Köpfe der Jüngeren entschieden wird. Aber auch die finden mehr Limits okay. Morgen startet der TSV Eisenach in die neue Handball-Bundesliga-Saison. Gleich zu Beginn geht es gegen den Rekordmeister aus Flensburg. Nach stabiler Leistung und 3 Jahren Bundesliga geht es laut Trainer Sebastian Hinze trotzdem immer noch um den Klassenerhalt. Um das Spiel live im TV zu sehen, müssen Handballfans dieses Jahr allerdings draufzahlen, denn der Pay-TV-Anbieter Dein hat das Abo nochmal um 5 Euro erhöht.
4: Autsch, aber zum Glück Ende des Monats, Lohn kommt.
6: Ja, genau.
4: Dann geht das auch wieder. Danke, Maren. Genau, halb 8 haben wir's. Wir schauen noch fix auf die Straßen. Teilweise in Thüringen immer noch Nebel mit Sichtweiten unter 50 Metern. Bitte nur dann erst an die Nebelschlussleuchte denken, dass du niemanden blendest. Ansonsten Blitzer Gera, Karl-Marx-Allee, Stadt einwärts in der 30er-Zone. Vorsicht auf der A4 Richtung Frankfurt, zwischen Stadt Roda und Jena Zentrum, rechte Spur dicht wegen Bauarbeiten. A9 Richtung Berlin, zwischen Bad Lobenstein und Schleiz, kaputter Schwertransport auf der rechten Spur. Kreis Eichsfeld in beiden Richtungen, zwischen Heuten und Wachstedt, 10 Rinder auf der Straße. Kreis Schmalkalden-Meiningen zwischen Wachdorf und Bellried. Dunkel gekleidete Person, die ein Moped schiebt auf der Straße. Pass auf und Licht an, damit du den siehst. Arnstadt-Ilmenauer Straße, Höhe Dammweg. Hier brennt's, da läuft gerade ein Feuerwehreinsatz. Und Kreis Gotha zwischen Warzer und Buffleben. Da schließt die Bahnschranke nicht mehr. Hast du noch was? Dann her damit. 0800, dann die 5, 99, 1999. Anruf, WhatsApp, geht beides. 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
4: Schönen guten Morgen, kurz nach 7:30 haben wir es auf dem Donnerstagmorgen und da kannst du jetzt schon mal vorsorgen, dass du am Wochenende auf eine richtig nice Party gehst. In Erfurt, beziehungsweise um Erfurt, Blue Beach ist eine fette Open-Air Hip-Hop und R&B Oldschool Party und du klärst dir gleich die Tickets dafür. Wer mit am Start ist, was du dort alles machen kannst und wie du an die Tickets rankommst, das kriegst du hier gleich nach 3 Tracks. Woher gibt's Mucke von Offenbach, BTS und jetzt Alok und Jennifer Lopez. Everything's fine.

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0: Es ist so einfach. Du schickst mir jetzt einfach das Hashtag HipHop an die 0800, dann die 599 1999 per WhatsApp. Und dann kriegst du am Samstag nicht nur eine fette Kulisse mit 1000 anderen Leuten Hip-Hop und R&B feiern. Es gibt sogar noch eine Tattoo-Area, geile Drinks, leckeres Essen und einfach Summer-Vibes hoch 10. Hashtag HipHop an die 0800, dann die 599 1999 per WhatsApp schicken. Und dann geht's für dich zur No Diggity Open Air Hip-Hop und R&B Party am Samstagabend am Blue Beach in Erfurt. Jetzt WhatsApp tippen und Wochenende so richtig abfeiern. Und so ein bisschen Summer Vibes kriegst du auch jetzt im Radio von mir, DJ Goja. Michiko. Moinsen. DJ

0: Die Hashtags hier bei mir bei WhatsApp rein. Und du machst das auch?
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0: Nochmal für alle der Reminder, die es gerade verpasst haben, weil sie vielleicht jetzt gerade das Radio eingeschaltet haben. Du machst dir heute Tickets für eine fette Party am Samstag klar. Blue Beach Erfurt ist die No Diggity Oldschool Hip-Hop und R&B Party. Wir setzen dich ganz easy auf die Gästeliste. Schick mir das Hashtag Hip-Hop an die 0800, dann die 599, 1999, wenn du Bock auf einen richtig geilen Hip-Hop und R&B Samstag hast. Kurz vor 10 gehen dann hier 3x2 Tickets an dich raus. Und jetzt zurück zu Top Vibes und Top Music. The Bowser, Magnetic. Schönen guten Morgen, deine Morning Show mit Max läuft. Hier ist Radio Top 40.

Sonny Fodera läuft im Radio und die Sonne kommt raus. Langsam lichtet sich der Nebel. Blauer Himmel schon erkennbar, Sonne auch am Start. Heute bis zu 30 Grad, wie es die nächsten Tage wird. Gleich im Wetter-Update.

0: von Like a Prayer von Josh Favas hier bei Radio Top 40. Kurz vor 8, schönen guten Morgen. Gleich James Hype mit der Playlist, mit Serotonin. Shawn Mendes mit Stitches und du kriegst ein neues Geräusch aus dem Handwerksjob. Kannst du mir sagen, aus welchem Beruf das kommt? Klärst du dir dein nagelneues Makita Baustellenradio? Bleib dran.
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5: Und pünktlich um 8 sehen wir auch den blauen Himmel und Sonnenschein. Nebel verzieht sich immer weiter in Thüringen. Es wird heute nochmal richtig sommerlich. Der feiert Comeback. Bis zu 30 Grad sind drin für dich auf den Donnerstag. Und was sonst wichtig ist, das kriegst du jetzt von Maren.
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6: Guten Morgen. Im Himalaya bleibt die Lage nach der Sturzflut weiter unübersichtlich. Allein in Nepal werden inzwischen über 800 Menschen vermisst. Zusammen mit China sind es mehr als 1300, darunter auch 8 Deutsche. Auf Social Media gehen Videos viral, die zeigen, wie Häuser, Brücken und ganze Dämme von einer riesigen Wassermasse einfach mitgerissen werden. Nach einer Milliardeneinigung in den USA macht Meta jetzt Druck auf andere Plattformen. Auch TikTok, Snapchat und YouTube sollen laut dem Konzern Zeitlimits und Nachtsperren für Jugendliche einführen. Meta hatte solche Regeln ja für Facebook und Insta eingeführt. Wegen der Kritik, Social Media könne süchtig machen. Ein Mann bei Rottleben im Kyffhäuserkreis hat 16 völlig erschöpfte Kinder an einer Landstraße gefunden und die Polizei gerufen. Kam raus, die 12- bis 13-Jährigen gehörten zu einer Schulklasse aus Köthen. Nach einem Ausflug in die Barbarossa-Höhle waren sie zu Fuß zurück zur Unterkunft unterwegs. Dabei trennte sich die Gruppe und ein Teil hatte sich komplett verlaufen.
5: Aber immerhin ein ziemliches Abenteuer, was man zu Hause erzählen kann.
6: Bestimmt, aber den Anschuss von den Lehrern will ich nicht gehört haben.
5: Oh nein, auf gar keinen Fall. Danke, Maren. Eine Minute nach 8. Wir schauen fix noch auf die Straßenradio Top 40 läuft. Blitzer. Einer in Gera, Karl-Marx-Allee stadteinwärts und Panzerblitzer Weimar-Taubacher Straße und B281 Saalfeld, Ortsausgang Richtung Arns-Gereuth. Dann Vorsicht A4 Richtung Frankfurt zwischen Hermsdorfer Kreuz und Stadtroda. Vorsicht, kaputtes Auto auf der linken Spur. A9 Richtung Berlin zwischen Bad Lobenstein und Schleiz, kaputter Schwertransport auf der rechten Spur. Kreis Eichsfeld in beiden Richtungen zwischen Heuten und Wachstedt-Rinder auf der Straße. Zwischen Wachdorf und Bellried im Kreis Schmalkalden-Meiningen, dunkel gekleidete Person schiebt da ein Moped auf der Straße. Arnstadt, Ilmenauer Straße, Höhe Dammweg, da brennt's, hier läuft gerade ein Feuerwehreinsatz und zwischen Warza und Buffleben im Gotha-Kreis, Bahnschranke schließt nicht mehr. 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Good morning.
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5: Schönen guten Morgen, Max und Maren, für dich am Start. 2 Minuten nach 8 haben wir es. Gleich gibt's wieder ein Geräusch aus einem Handwerksjob für dich. Wenn du mir sagen kannst, aus welchem Beruf das kommt, klärst du dir einfach Makita Baustellenradio. Dieses Baby, was jeder haben will. Maren, kurze Frage mal an dich. Wenn wir jetzt nicht hier unseren Job hätten, wo wir jeden Morgen Thüringen zulabern.
6: Besten Job der Welt.
5: Natürlich. Handwerksberuf. Jemals drüber nachgedacht? Was würdest du machen?
6: Boah, ich habe jetzt mal so ein bisschen drüber nachgedacht. Also ich würde, glaube ich, Schornsteinfegerin werden, weil ich habe kein Problem mit Höhe.
5: Ja.
6: Und ich finde, da trifft man immer coole Leute, man kann ein bisschen schnacken und man macht ja auch was Wichtiges.
5: Und es sieht so cool aus.
6: Ja, und du bringst Glück, wie geil ist das denn?
5: Ja, jeder, der sich sieht, freut sich einfach, dich zu sehen.
6: Ja, und du wirst die ganze Zeit angetouched, das finde ich vielleicht nicht so geil. Ich überlege nochmal.
5: Bei mir wäre es, glaube ich, safe Schmied. Ich finde das ziemlich geil.
6: Ja.
5: So, andersrum, man kann die ganze Aggression rauslassen. Welcher Beruf es ist, das sagst du mir gleich. Nach 2 Tracks das nächste Geräusch und deine Chance auf dem Makita Baustellenradio.

0: So, Sonne ist da. Jetzt sind wir bereit, hier gut zuzuhören.
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0: 8:08 ist es. Hier ist deine Morning Show mit Max. Jeden Morgen hast du die Chance auf ein nagelneues Makita Baustellenradio. Ein Sound aus einem Job ertönt hier bei uns in der Playlist. Du sagst mir, aus welchem Handwerk der kommt. Und schon steht bald bei dir in der Garage, im Garten oder in der Firma ein nagelneues Makita Baustellenradio. Nicht lang fackeln, aus welchem Job kommt dieses Geräusch?
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So. Ich sag direkt mal eine Sache, die es nicht ist. Es ist nicht der Maler. Es klingt ein bisschen so wie so eine Malerrolle. Ist es nicht, wer das denkt. Nein, ich gebe dir einen Tipp. Das ist wie Sims spielen bei diesem Handwerksjob und dabei Geld verdienen. Nur wesentlich komplizierter. So, 0800, dann die 599, 1999. Wenn du eine Idee hast, aus welchem Handwerksjob dieses Geräusch kommt.

0: Radio Top 40 läuft. Schönen guten Morgen, es geht um dieses Geräusch und den dazugehörigen Handwerksjob.
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0: Wer das hier morgen richtig errät und mich anruft unter der 0800 dann die 599 1999, klärt sich ein nagelneues Makita Baustellenradio. Wir hatten auch schon ein paar Tipps von Christian und Nadja zum Beispiel.
2: Der Fußbodenleger.
3: Also ich mute, es könnte vielleicht ein Trockenbauer sein.
0: Auch Moritz hat sich gerade gemeldet.
4: Ich denke, es ist der Maurer, wie Steine aufeinander gesetzt werden.
0: Ja, aber alles leider falsch. Passt auf, Leute, ich spiele euch das Geräusch noch einmal vor. Gut zuhören jetzt. Erster Tipp, den ich euch gegeben habe, war, wie Sims spielt.

0: Wasser. Und ich gebe euch noch einen Tipp.
1: Bauarbeiter, können wir das schaffen? Bob der Meister.
0: Bob der Bauarbeiter kriegt die Ansagen von unserem heutigen Handwerksjob. Und die sagen ihm, wie er zu bauen hat. 0800, dann die 599, 1999. Einfach anrufen, wenn du eine Idee hast. Welchen Handwerksjob wir heute suchen mit dem Geräusch und dir dein nagelneues Makita Baustellenradio klären. Und jetzt im Radio für dich, Harry Styles, American Girls. Top Vibes und Top Music. Um gleich 8.19 Uhr.

0: müssen was doch aber endlich rausfinden. Aus welchem Handwerksjob kommt dieses Geräusch? Hoffentlich weiß es jemand.
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0: Denn dann klärt sich der oder diejenige ein nagelneues Makita-Baustellenradio von uns. Martin aus Neustadt an der Orla, hau raus.
2: Ich würde mal behaupten, das ist der Architekt, der eine Bauzeichen aufschlägt.
0: Was würdest du denn sagen, Bauzeichner oder Architekt? Das sind unterschiedliche Leute.
2: Ich würde sagen...
0: Überlege dir, wer mehr mit Papier zu tun hat. Weil das ist offensichtlich ja Papier und ein Bauplan.
2: Ich würde da... Architekt.
3: Oh, Martin, das war eine 50-50 Chance.
0: Ja. Und Martin war knapp daneben, aber Nadja hat's rausgefunden.
4: Ich vermute, das müsste der Bauzeichner sein, der
0: ja!
4: Zeichnungen und Pläne erstellen.
0: Nadja, ja, richtig? Das ist richtig.
4: Das ist ja cool.
0: Du hast dir gerade ein nagelneues Makita-Baustellenradio geklärt.
4: Boah, super.
0: Ach, das war heute aber auch eine schwere Geburt. Ey, und morgen kurz nach 8, neues Geräusch, neuer Handwerksjob, die letzte Chance auf dein nagelneues Makita-Bausteinradio im Wert von 150 Euro. DAB Plus, Bluetooth mit dabei, unzerstörbar das Ding, klärst du dir morgen bei mir um kurz nach 8, das allerletzte.

0: deine Lieblingspfeife am Morgen ist da. Hier ist Max in deiner Radio 24 Morning Show. Mad World, Two Colors war das. Und fürs erste Meeting auf Arbeit gleich geht's Ariana Grande auf die Ohren. Hate That I Made You Love Me. Und neue Musik von Iggy Kelly. Miracle kriegst du von mir. Bleib dran.
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7: Machen, mir ist gerade was ganz Katastrophales aufgefallen.
8: Wieso?
7: Ich habe meine Sonnenbrille zu Hause liegen lassen. Das Wetter heute Morgen sah nicht nach Sonne aus, deswegen habe ich da auch nicht dran gedacht. Da war alles neblig. Jetzt scheint die Sonne, blauer Himmel, geht den ganzen Tag so weiter. Sommer feiert heute nochmal Comeback bei bis zu 30 Grad. Und alles, was du sonst am kleinen Freitag wissen musst und was wichtig ist, gibt's jetzt.
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8: Guten Morgen. Nach der unglaublichen Sturzflut im Himalaya werden zwischen Nepal und China inzwischen mehr als 1300 Menschen vermisst. Die Zahl der Toten liegt gerade bei 160. Wer die Bilder aber gesehen hat, weiß, diese Zahl wird noch steigen. Wassermassen von einem Gletscher und Damm sind da gestern ins Tal gestürzt und haben Gebäude und Brücken einfach weggerissen. Auch 8 Deutsche sollen noch unter den Vermissten sein. Union und SPD stehen gerade komplett unter Druck, weil in den nächsten Wochen wichtige Entscheidungen anstehen. Bei einem Treffen in Münster wollen die Fraktionsspitzen deshalb ihre Leute jetzt wieder auf Linie bringen. Es geht um Streitpunkte wie Rente, Pflege und Gesundheit. Vor allem beim geplanten Aus der Rente mit 63 gibt's immer wieder Streit. Auf der A71 bei Suhl war der Tunnel Bergbock gestern Abend rund 1,5 Stunden dicht. Grund war ein Unfall mit 2 Verletzten. Laut Polizei krachte da ein Auto erst gegen ein Schild in einer Pannenbucht und schleuderte dann zurück auf die Straße. Eine Frau wurde schwer verletzt, eine weitere leicht.
7: Danke, Maren. Kurz nach 8:30, Radio Top 40 hier. Wir schauen noch fix auf die Straßen. Blitzer zuerst. Erfurt, Seebachstraße stehen sie statt.

0: einwärts. Gera Karl-Marx-Allee statt einwärts und Hildburghausen Clara-Zetkin-Straße mit der Laserpistole. 30 darfst du da fahren. Dann Vorsicht A4 Richtung Frankfurt zwischen Hermsdorfer Kreuz und Stadtroda, kaputtes Auto. Gegenrichtung A4 Richtung Dresden zwischen Jena Zentrum und Stadtroda, kaputter Kleintransporter auf der rechten Spur an der Baustelle. A9 Richtung Berlin zwischen Schleiz und Dittersdorf, kaputter Schwertransporter auf der rechten Spur. Arnstadt, Ilmenauer Straße, Höhe Dammweg, da brennt's, da läuft gerade ein Feuerwehreinsatz. Und Kreis Gotha zwischen Warzer und Buffleben, die Bahnschranke schließt nicht mehr. Hast du auch noch was? Dann her damit. 0800, dann die 5, 99, 1999. Anruf, WhatsApp, geht beides. Oder ganz easy über die kostenlose Radio Top 40 App. Gute Fahrt! Good morning.
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0: Schönen guten Morgen und nochmal der kleine Reminder für dich. Wenn du Samstagabend noch nichts vorhast und Bock auf eine fette Open-Air Oldschool Hip-Hop und R&B Party hast, dann Good News, setz ich dich auf die Gästeliste von No Diggity im Blue Beach in Erfurt. Schick mir dafür einfach nur das Hashtag Hip-Hop an die 0800 dann die 5 99 1999 per WhatsApp und dann gehst du und dein Lieblings-Party-Buddy zu den geilsten Hip-Hop und R&B Tracks am Strandstyle, gönnst dir gleich noch ein Tattoo, es gibt eine Tattoo-App Area, Drinks, geiles Essen. Also, Kinder, ich mach's für dich möglich. 0800, dann die 5, 99, 1999 per WhatsApp das Hashtag Hip-Hop schicken. Und jetzt Ariana Grande für dich.

0: Popcorn, Nachos mit Käsesoße oder Popcorn mit Käsesoße. All das gönnst du dir heute Nachmittag. Und was auf der Leinwand läuft, hat unser Filmnerd Lukas für dich ausgecheckt.
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2: Stell dir vor, wir leben in einer Welt, in der Sex verboten ist. Und zwar für alle, die nicht verheiratet sind. Nur eine Nacht ist davon ausgenommen, wie die aussehen könnte. Darum geht's in One Night Only.
3: So viele Verrückte, deshalb kämen sie alle raus in dieser einen Nacht.
4: Willst du erst ihn nehmen und dann mich? Oder erst mich und dann ihn?
3: Oder einfach uns beide zusammen.
4: Oh, hört sich nach Spaß an.
2: Alle Singles drehen komplett durch. Und in all dem Gewusel treffen zwei Menschen aufeinander.
5: Ich bin Owen.
6: Ellie.
5: Wie wär's mit dir und mir?
6: Nein, du willst doch nur dein Ding versenken.
5: Was willst du mit deinem Ding tun? Oder Dingern?
6: Dingern? Was denkst du denn, was da unten bei mir los ist?
2: Ja, das findest du später vielleicht noch raus. Klar ist jedenfalls.
6: Ich mach es, du machst es. Wir machen das nicht zusammen.
2: Spicy. Klingt auf jeden Fall nach ordentlich Knickknack. Davon kriegst du am Ende aber weniger zu sehen, als du jetzt vielleicht denkst. Sorry. Mit Callum Turner, Ehemann von Dua Lipa, und Monica Barbaro hast du dabei zwei wunderschöne Menschen, denen man super gern mehr als anderthalb Stunden bei was auch immer zuschaut. Was zu lachen gibt's auch. Und so eine romantische Komödie ist sowieso mal wieder überfällig. One Night Only kriegst du ab sofort im Kino.
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Sommersong des Jahres 2026, Die Die, Shakira und Burna Boy. 9 Minuten vor 9 haben wir es. Und ich glaube, mit dem Ding, das jetzt in der Playlist kommt, tue ich deinem Physiotherapeuten einen kleinen Gefallen, denn der muss sich nicht mehr um deine Nackenschule kümmern. Du wirst automatisch anfangen, deinen Kopf mitzubewegen. Das ist der neue von Iggy Kelly. Miracle kriegst du jetzt. Top Vibes, Top New Music hier bei Radio Top 40.

0: Abgasi Pump Monkey. 9:03. Und mindestens genauso sommerlich geht's gleich weiter. Ügel, Move Into The Sun kriegst du auf die Ohren. Und das ist die Swedish House Mafia gemeinsam mit The Weeknd. Moth to a Flame kriegst du alles gleich und noch viel mehr. Bleib dran.
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2: Heute gehen wir gefühlt mal ein paar Jahreszeiten durch. Heute Morgen ging es herbstlich mit Nebel los. Später ist es hochsommerlich mit bis zu 30 Grad Sonnenschein und blauen Himmel. Morgen dann wieder ein bisschen kühler, in Anführungszeichen, bei so 25 Grad maximal. Und was sonst wichtig ist, das gibt's jetzt von Maren.
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4: Guten Morgen. Im Himalaya wird die Lage nach der heftigen Sturzflut immer dramatischer. Alleine in Nepal werden über 800 Menschen vermisst. Zusammen mit China sind es jetzt mehr als 1300. Häuser, Brücken und Dämme wurden komplett zerstört. Auch Deutsche werden noch vermisst. Die Zahl der Todesopfer dürfte also weiter steigen. Gerade heute soll ja der Sommer nochmal sein Comeback feiern. Am Bleiloch-Stausee gibt es aber eine neue Badewarnung wegen Blaualgen. Am Strandbad Saalburg solltest du nicht mehr ins Wasser gehen, heißt es vom Gesundheitsamt. Schon länger gibt es auch eine Warnung für Saaldorf. Blaualgen können Haut und Augen reizen und beim Verschlucken auch für Übelkeit und Durchfall sorgen. Egal, ob du da schon geboren warst oder nicht, die Bilder aus New York vom 11. September kennt jeder. Fast 27 Jahre nach 9/11, also 2028, soll der Prozess gegen den mutmaßlichen Drahtzieher starten. Das gaben jetzt US-Behörden raus. Angeklagt ist Shalit Sheikh Mohammed. Der Prozess soll im US-Lager Guantanamo stattfinden.
2: Danke, Maren. Eine Minute nach neun. Gerade Top 40 ist hier. Wir schauen auf die Straßen. Blitzer A73 Richtung Suhl, kurz vor der Abfahrt Suhl-Friedberg. Erfurt-Seebachstraße Stadt einwärts, Gera K-Max Allee Stadt einwärts und Hildburghausen Clara Zetkin Straße stehen sie mit der Laserpistole. Sonst Vorsicht A4 Richtung Frankfurt, Auffahrt Wüstenbrand, eine Ölspur. A4 Richtung Dresden zwischen Jena Zentrum und Stadt Roda, kaputter Kleintransporter auf der rechten Spur an der Baustelle. A9 Richtung Berlin zwischen Schleiz und Dittersdorf, kaputter Schwertransport auf der rechten Spur. Arnstadt, Ilmenauer Straße, Höhe Dammweg, da brennt, hier läuft ein Feuerwehreinsatz. Und zwischen Warzer und Buffleben im Kreis Gotha schließt die Bahnschranke nicht mehr. Hast du sonst was? Dann her damit. 0800 Dani 5 99 1999. Anruf, WhatsApp, geht beides. Oder ganz easy über die kostenlose Radio Top 40 App. Gute Fahrt. Good morning.
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2: Good morning. 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

0: heute Abend, 21 Uhr, musst du dich nicht entscheiden zwischen Lieblingsgame zocken oder Netflix and Chill, denn da gibt's einfach mal eine Kombi.
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0: Und heute ist der Tag der Tage, denn auf Netflix kannst du dich heute Abend schon mal darauf einstellen, dass nichts nur mit Netflix und Chill und Lieblingsserie suchten wird. Nee, Netflix ist A down oder B guckst du ab um 9 Extended Look von GTA 6. Das gab's tatsächlich noch nie, dass so ein Spielrelease auf Netflix gezeigt wurde. 30 Minuten Gameplay wird heute Abend von GTA 6 auf Netflix gezeigt. Kannst du also jetzt schon mal anmelden, wenn du Gamer bist oder Schatzi-Gamer, ist das heute Abend nichts irgendwie schön mit Love-Serie oder was weiß ich was läuft, sondern ab 21 Uhr kollektives auf der Couch sitzen. Und wenn du dir dann heute Abend 21:30, wenn du das angeschaut hast, denkst, boah geil, das will ich auch zocken, habe ich richtig good news für dich, denn wir droppen dir das Game. GTA 6 kriegst du auf unseren Nacken inklusive, Trommelwirbel, einer nagelneuen PlayStation 5. 19. November ist das Release und garantiert steht so ein Baby dann schon bei dir im Wohnzimmer.
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0: Schönen guten Morgen, Radio Top 40 hier. Kurz nach 9:45, es war heute Morgen wirklich eine sehr schwere Geburt, kurz nach 8. Da ging es um dieses Geräusch hier und zu welchem Handwerksjob das gehört. Es ist ein Bauplan, der ausgebreitet wird und der gehört zu Bauzeichnerin Alicia.
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0: Sie hat uns besucht und uns ein bisschen was über sich und ihren Job erklärt. Sie ist unsere Handwerkerin des Tages heute zum Donnerstag. Wie bist du denn überhaupt zu der Jobidee gekommen?
3: Ursprünglich wollte ich Hebamme werden und dann habe ich aber mehrere Praktika gemacht, die mir dann nicht so zugesagt haben. Und dann hatte mein Papa die Idee, dass ich das doch mal ausprobieren soll und das ist es dann geworden.
0: Props gehen raus an Papa. Du als Bauzeichnerin, du musst es ja wissen. Was ist denn der wichtigste Schritt für alle, die jetzt irgendwie planen, ein Haus zu bauen?
3: Es sollte schon eine grobe Idee von der Vorplanung da sein.
0: Okay, also Vorplanung von der Vorplanung und dann eine Idee für die Vorplanung, verstehen wir. Hattest du schon mal so einen Kundenwunsch, wo du sagst, okay, schon crazy?
3: Das war jetzt von nicht von einem Auftraggeber, aber von einem Kunden, der hat sich ein Hochzeitsgeschenk für seine Frau gewünscht. Da habe ich dann was kreativ gezeichnet und das haben wir ausgelasert.
0: Und bei welchem Auftrag würdest du sofort sagen, nee, da bin ich raus?
3: Ja, dadurch, dass ich mich im Gebiet Fassade und Flachdach am meisten auskenne, würde ich jetzt keinen Tiefbau planen.
0: Genau so ist es. Noch mehr Finste von ihr in unserer Insta-Story @radiotop40. Und morgen hast auch du wieder die Chance zu erraten, welchen Handwerksjob wir mit unserem Geräusch suchen. Wenn du richtig rätst, klärst du dir das letzte Makita-Baustellenradio im Wert von 150.

0: 60 Euro. Morgen, kurz nach 8, auf den Freitag.
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0: Where's My Husband? Und gleich für dich. Taylor Swift, I Knew It, I Knew You. Und was, wenn du dich heute Morgen auf dem Donnerstag so richtig fühlen willst? Pascha Nim mit Augenblick für dich in der Playlist. Bleib dran.
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0: Und da steigen die Temperaturen im Laufe des Tages immer weiter auf bis zu 30 Grad. Vereinzelt ein paar Schäfchenwolken, die sind aber ungefährlich. Regen gibt's heute keinen, stattdessen blauer Himmel und Sonnenschein. Was sonst wichtig ist, gibt's jetzt mit Maren.
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11: Hi, auf Social Media gehen gerade Videos viral, die zeigen, wie Wassermassen im Himalaya Häuser, Brücken und ganze Dämme einfach mitgerissen haben. Nach der Sturzflut werden alleine in Nepal und China 1300 Menschen vermisst. Die Zahl der Todesopfer steigt weiter. Auch 8 Deutsche werden noch immer vermisst. Nach einer Milliardeneinigung in den USA macht Meta jetzt Druck auf andere Plattformen. Auch TikTok, Snapchat und YouTube sollen laut dem Konzern Zeitlimits und Nachtsperren für Jugendliche einführen. Meta hatte solche Regeln ja für Facebook und Instagram in den USA schon zugesagt. Wegen der Kritik, Social Media könnte süchtig machen. Nach einem Ausflug an der Barbarossa-Höhle diese Woche hat sich ein Teil einer Schulklasse aus Köthen komplett verirrt. Erst wurden 16 Kinder erschöpft bei Rottleben gefunden, später fehlten

0: Nach der Durchzählung in der Unterkunft immer noch 5 Kids. Die fand eine Frau vom Jugendamt dann zwischen Bad Frankenhausen und Rottleben. Wie das Ganze passieren konnte, ist noch unklar.
1: Oh, da gibt's Anschluss von den Eltern. Das kannst du wissen. Danke, Maren. Kurz nach 9:30, wir schauen fix auf die Straßen. A73 Richtung Suhl, kurz vor der Abfahrt Suhl-Friedberg wird geblitzt. Außerdem Erfurt-Seebach-Straße stadteinwärts, Gera-Karl-Marx-Allee stadteinwärts und Hildburghausen-Clara-Zetkin-Straße. Sonst Vorsicht, Arnstadt-Ilmenauer Straße, Höhe Dammweg, da brennt's, da läuft ein Feuerwehreinsatz und zwischen Warzer und Buffleben schließt die Bahnschranke nicht mehr. Hast du sonst noch was? Beams rüber. 0800, dann die 5, 99, 1999. Anruf, WhatsApp, geht beides oder ganz easy über die kostenlose Radio Top 40 App. Gute Fahrt.
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1: 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Jetzt gibt's Country Vibes auf die Ohren von Taylor Swift. I knew it, I knew you.

Back mit dem Belly Dancer. Gleich 9:45. Heute ausdrückliche Erlaubnis zu schwitzen und sich nach Sommer zu fühlen. Bis zu 30 Grad, Sonne satt und blauer Himmel erwarten dich. Und ich habe genau die passende Mucke dafür, wenn du dich in deinem Sommeroutfit heute nochmal so richtig fühlen willst. Das ist der neue von Paschanim. Augenblick kriegst du jetzt hier bei Radio Top 40. Auch stell dir das mal vor, du hast das jetzt auf dem Ohren, steppst dann vom Parkplatz mit der Radio Top 40 App und unserer Playlist auf dem Ohren über den Parkplatz in die Arbeit rein. Oder du bist gerade auf einer Baustelle und das Ding läuft, da mauert sich die Mauer von ganz allein.

0: Jungs mit Trippin, einer der gefragtesten DJs ever. 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

0: Kurz vor 10. Gleich im Radio Top 40 Workflow. Mehr Mucke für dich im Job, damit du auf Arbeit ordentlich durchziehen kannst. Egal ob im Office oder auf der Baustelle. Calvin Harris, Jesse ist mit dabei mit Satisfy und... Bisschen indische Vibes gibt's von Ed Sheeran, das ist Sapphire. Kriegst du alles gleich? Bleib dran.
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0: Summer Comeback in the Building in Thüringen. Heute bis zu 30 Grad drin. Blauer Himmel, Sonnenschein, vereinzelt nur ein paar Schleierwolken. Wir bleiben heute den ganzen Tag trocken. Morgen dann wieder ein bisschen kühler, 27 Grad maximal. Und auch der ein oder andere Regenschauer mit drin am Freitag. Und was sonst wichtig ist, jetzt von Marin.
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8: Hi, es waren Szenen wie aus einem Apokalypsenfilm. Nach der riesigen Sturzflut im Himalaya ist die Lage weiter angespannt. Man geht aktuell von 1300 Vermissten aus. Die Region war ein Touri-Hotspot. Auch 8 Deutsche werden noch vermisst. Die Zahl der Toten liegt bei 160, wird aber wahrscheinlich noch steigen. Nach dem Ausflug an der Barbarossa-Höhle hat sich eine Schulklasse aus Köthen komplett verlaufen. Erst wurden 16 Kinder total erschöpft bei einer Landstraße bei Rottleben gefunden. Später haben in der Unterkunft beim Durchzählen noch immer 5 Kids gefehlt. Die hat dann eine Frau vom Jugendamt zwischen Bad Frankenhausen und Rottleben entdeckt. Wie das Ganze passieren konnte, ist aber noch unklar. Morgen startet der THSV Eisenach in die neue Handball-Bundesliga-Saison. Gleich zu Beginn geht es gegen den Rekordmeister aus Flensburg. Nach stabiler Leistung und 3 Jahren Bundesliga geht es laut Trainer Sebastian Hinze trotzdem immer noch um den Kampf um den Klassenerhalt. Alle Handballfans zu Hause müssen allerdings diese Saison nochmal draufzahlen, denn der Pay-TV-Anbieter Dine hat das Abo um 5 Euro erhöht.
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1: Tachchen, genießt das nice Wetter heute zum Donnerstag. Wir hören uns morgen früh wieder. Heute Abend sitzen wir aber wahrscheinlich alle kollektiv vor der Glotze. Und zwar ab 21 Uhr. 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Heute Abend können wir endlich sehen, wie dieses Game aussieht und das ganz offiziell und nicht durch irgendwelche illegalen Leaks. Schnacken wir natürlich morgen früh in meiner Show drüber. Außerdem gibt's morgen neue Mucke am New Music Friday. Zuerst in deiner Radio Top 40 Playlist. Und das letzte Makita Baustellenradio geht kurz nach 8 raus. Wir hören uns morgen wieder. Dir einen schönen Donnerstag. Bis morgen.
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4: Hi. Für die massiven Schäden bei dem Unwetter vor einer Woche bei Ohrdruf ist ein Tornado verantwortlich gewesen. Das hat der Bürgermeister damals schon vermutet, jetzt hat es auch der Deutsche Wetterdienst bestätigt. Bisher gehen die Experten davon aus, dass der Tornado Windgeschwindigkeiten von bis zu 300 Stundenkilometern entwickelt hat. Dazu laufen noch weitere detaillierte Auswertungen. Die Polizei hat Ermittlungen aufgenommen, nachdem gestern mehrere Kinder einer Klasse auf dem Rückweg von einem Besuch der Barbarossa-Höhle im Kyffhäuserkreis den Anschluss an ihre Klasse verloren hatten. Ein Autofahrer hatte zunächst 16 erschossen.

0: geübte Schulkinder im Alter von 12 und 13 Jahren aufgelesen. Sie hatten ihm erklärt, dass sie auf dem Rückweg in ihre Unterkunft ihre Lehrerin aus den Augen verloren hätten. In der Unterkunft stellte die Polizei fest, dass noch 5 weitere Kinder fehlen. Die konnten dann von einer Jugendamtsmitarbeiterin aufgespürt werden. Allen Kindern geht es gut. Die Schwarzgruppe, zu der auch Lidl und Kaufland gehören, investiert massiv in Rostock. Geplant ist dort ein Großrechenzentrum, geschätzte Kosten rund 5,6 Milliarden Euro. Ausschlaggebend für den Standort ist demnach die verfügbare Energie durch Windkraft. Mit der Abwärme des Rechenzentrums sollen dann auch noch Gebäude beheizt werden.
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1: Tachchen, genießt das nice Wetter heute zum Donnerstag. Wir hören uns morgen früh wieder. Heute Abend sitzen wir aber wahrscheinlich alle kollektiv vor der Glotze. Und zwar ab 21 Uhr. Dann auf Netflix einfach mal offiziell 30 Minuten Gameplay von GTA 6. 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Heute Abend können wir endlich sehen, wie dieses Game aussieht und das ganz offiziell und nicht durch irgendwelche illegalen Leaks. Schnacken wir natürlich morgen früh in meiner Show drüber. Außerdem gibt's morgen neue Mucke am New Music Friday. Zuerst in deiner Radio Top 40 Playlist und das letzte Makita Baustellenradio geht kurz nach 8 raus. Wir hören uns morgen wieder. Dir einen schönen Donnerstag. Bis morgen.
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7: Hi. Die Hitze in diesem Sommer hat in Thüringen so viele Todesopfer gefordert wie seit Jahren nicht. Nach Schätzung des Robert-Koch-Instituts sind bis Mitte August rund 290 Menschen durch die Hitze gestorben. Das sind mehr als in jedem Gesamtjahr seit 2016. Bundesweit geht das Institut bislang von rund 15.800 Hitzetoten aus. In den meisten Fällen sterben Betroffene laut RKI an einer Kombination aus Hitze und bereits bestehenden Erkrankungen. Die Zahl der Toten nach der verheerenden Sturzflut im Himalaya ist allein in Nepal auf 270 gestiegen. Das teilte die Polizei auf X mit. Hunderte Menschen werden in dem Katastrophengebiet weiter vermisst, darunter auch deutsche Touristen. Tausende Retter sind sowohl in Nepal als auch im chinesischen Tibet im Einsatz, um noch Überlebende zu finden. In Thüringen soll das Gelände des ehemaligen Gaswerks in Pößneck grundlegend saniert werden. Umweltminister Thilo Kummer erklärte, Ziel sei es, das Areal wieder gewerblich nutzen zu können. Die Arbeiten in Pößneck würden voraussichtlich bis Jahresende laufen. Die Kosten für Abbruch- und Bodensanierungsarbeiten bewegten sich derzeit bei mehr als 500.000 Euro.
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13: 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Nadine ist für dich am Start. Und jetzt gibt's alles, was für deinen Nachmittag wichtig ist, von Hannes.
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15: Hi. Für die massiven Schäden bei dem Unwetter vor einer Woche bei Ohrdruf ist ein Tornado verantwortlich gewesen. Das hat der Bürgermeister damals schon vermutet. Jetzt hat es auch der Deutsche Wetterdienst bestätigt. Bisher gehen die Experten davon aus, dass der Tornado Windgeschwindigkeiten von bis zu 300 Stundenkilometern entwickelt hat. Dazu laufen noch weitere detaillierte Auswertungen. Die Polizei hat Ermittlungen aufgenommen, nachdem gestern mehrere Kinder einer Klasse auf dem Rückweg von einem Besuch der Barbarossa-Höhle im Kyffhäuserkreis den Anschluss an ihre Klasse verloren hatten. Ein Autofahrer hatte zunächst 16 erschöpfte Schulkinder im Alter von 12 und 13 Jahren aufgelesen. Sie hatten ihm erklärt, dass sie auf dem Rückweg in ihre Unterkunft ihre Lehrerin aus den Augen verloren hätten. In der Unterkunft stellte die Polizei fest, dass noch 5 weitere Kinder fehlen. Die konnten dann von einer Jugendamtsmitarbeiterin aufgespürt werden. Allen Kindern geht es gut. Die Schwarzgruppe, zu der auch Lidl und Kaufland gehören, investiert massiv in Rostock. Geplant ist dort ein Großrechenzentrum. Geschätzte Kosten rund 5,6 Milliarden Euro. Ausschlaggebend für den Standort ist demnach die verfügbare Energie durch Windkraft. Mit der Abwärme des Rechenzentrums sollen dann auch noch Gebäude beheizt werden.
13: Danke, Hannes.
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1: Tachchen, genießt das nice Wetter heute zum Donnerstag. 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Heute Abend können wir endlich sehen, wie dieses Game aussieht und das ganz offiziell und nicht durch irgendwelche illegalen Leaks. Schnacken wir natürlich morgen früh in meiner Show drüber. Außerdem gibt's morgen neue Mucke am New Music Friday. Zuerst in deiner Radio Top 40 Playlist. Und das letzte Makita Baustellenradio geht kurz nach 8 raus. Wir hören uns morgen wieder. Dir einen schönen Donnerstag. Bis morgen.
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5: Heute ist für einen Tag erstmal Sommer-Comeback angesagt. Bis heute Abend haben wir ganz viel Sonne, blauen Himmel. Nur ein paar einzelne Wolken sind am Himmel. Heißt, es bleibt auch trocken und wir haben heute Nachmittag bis zu 30 Grad. Jetzt gibt's erstmal alles, was für deinen Nachmittag wichtig ist, von Jan.
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7: Hi. Die Ernte in Thüringen fällt in diesem Jahr deutlich schwächer aus als im Vorjahr. Man könne aber nicht von einer Missernte sprechen, sagte heute Landwirtschaftsministerin Colette Bosion auf einer Erntepressekonferenz. Hitze und Trockenheit haben in diesem Sommer deutliche Spuren hinterlassen, sagte Bosion. Allerdings gibt es Unterschiede bei Regionen und Kulturen. Getreide wurden in diesem Jahr rund 2,28 Millionen Tonnen geerntet. Etwa so viel wie 2024 und rund 300.000 Tonnen weniger als im Spitzenjahr 2025. Schwach war die Ernte beim Winterraps. Auch bei Kartoffeln, Zuckerrüben und Körnermais werden unterdurchschnittliche Erträge erwartet. Im Unglücksgebiet in Neapel steigt die Zahl der Toten nach der verheerenden Sturzflut weiter an. Die Polizei schreibt auf X, inzwischen seien auf nepalesischer Seite 270 Tote geborgen worden. Auch China meldet die ersten Todesfälle. In beiden Ländern werden außerdem mehr als 1300 Personen vermisst, darunter auch Deutsche, Amerikaner und Spanier. Die nepalesische Armee hat damit begonnen, Menschen aus dem Unglücksgebiet auszufliegen. Die Schwarz-Gruppe, bekannt für ihre Handelsketten Kaufland und Lidl, baut bei Rostock ein riesiges Rechenzentrum. Das Datacenter soll eine Kapazität von 240 Megawatt haben, teilt das Unternehmen mit. Kosten mehr als 5,5 Milliarden Euro. Zu Beginn sollen erstmal eigene Daten verarbeitet werden. Später sind Cloud-Dienste und Cybersicherheit geplant, um unabhängiger zu werden von Firmen aus den USA und China.
5: Danke, Jan. Es ist 14.01 Uhr. Wir schauen auf die Blitzer. Sind gerade 3 gemeldet auf der B85 Saalfeld, Kronacher Straße Richtung Kronach. Dann in Mühlhausen, Felchter Straße, Höhe Apotheke aus dem grauen Caddy raus. Und in Weimar, Stolbenstraße beidseitig. Dann Meldung von den Straßen auf der A4 Richtung Frankfurt zwischen Rüdersdorf und Hermsdorf Ost. Vorsicht, da sind Reifenteile auf der Fahrbahn. Dann auf der A4 Richtung Dresden zwischen Apolda und Magdala. Vorsicht, ein kaputter Transporter an einer Baustelle. Auf der A38 Richtung Göttingen zwischen Großwechslung und Bleicherode, Vorsicht, das sind Reifenteile auf der rechten Spur. Und in Bad Berka, Weimarische Straße, Vorsicht, da ist ein kaputtes Auto, was ein Rad verloren hat und da staut es sich. Hast du sonst noch was gesehen? Dann immer her damit. 0800 Danny 5 99 19 99. Anruf und WhatsApp geht beides oder auch über die Radio Top 40 App.
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5: Na hallo. Also wirklich, dieser Wetterumschwung, der ist schon wild, ne? Gestern war es noch so. Da hast du dich mit gemütlichen Klamotten auf der Couch eingekuschelt. Und heute auf einmal so. Bis zu 30 Grad. Da sind die Sommer-Urlaubs-Vibes wieder voll am Start. Ist aber auch echt schön. Kann man wieder ein bisschen Sonne tanken.

zusammen in den Nachmittag rein und quatschen gleich erstmal über die Story des Tages, wie einfach eine halbe Schulklasse hier in Thüringen auf Klassenfahrt kurz verloren gegangen ist. Nach drei Tracks.

0: Hallo, es ist kurz nach zwei, Radio Top 40 läuft. Geil, dass du mit am Start bist, weil dann verpasst du nicht die Story des Tages. Eine halbe Klasse ist einfach bei einer Klassenfahrt bei der Barbarossa-Höhle verloren gegangen. Wie wild ist das? Wurden dann bei der Landstraße wiedergefunden. Maren aus dem News-Team, erzähl mal, wie ist das passiert? Was ist da passiert?
1: Es klingt wirklich so verrückt, jetzt schon Story der Woche gefühlt. Das war eine Schulklasse aus Köthen, also Sachsen-Anhalt. Und die haben halt ganz normal Klassenfahrt gemacht bei uns im schönen Thüringen.
0: Ja, ja.
1: Und dann war es halt so, dass die nach dieser Erkundung in der Barbarossa-Höhle dann halt nach Hause gehen wollten, also zu der Unterkunft. Und da sind dann irgendwie 16 Kinder spurlos verschwunden. Die wurden dann später von einem Mann an der Landstraße wiedergefunden. Der hat die Polizei gerufen. Und dann später, als sie dann in der Unterkunft waren, ist aufgefallen, warte mal, da fehlen ja noch 5 Kinder. Die wurden dann später auch nochmal gefunden. Also, wie das alles passieren konnte, keine Ahnung, aber es klingt schon verrückt.
0: Oh, ey, das klingt auch so nach Worst Case. Ja, oh. Hilfe. Aber mich wundert es eh, dass uns das früher nicht passiert ist, ja, weil ich musste direkt dran denken, wir waren nämlich in London auf Klassenfahrt und ohne Scheiß ja mitten in dieser Riesenstadt, ja, gesagt, so, also ihr könnt jetzt alle überall hin und wir treffen uns dann und dann hier wieder.
1: Ja.
0: Also, dass wir uns da nicht verirrt haben.
1: Ja, dass da auch niemand irgendwie verloren gegangen ist oder so. Also ich kann es schon voll nachvollziehen, bei uns war das genauso, wir hatten auch so viele Freiräume und waren auch damals auch im Wald spazieren und so, da hat ja auch niemand nach uns geguckt. Also ja, es ist natürlich gut, dass nichts passiert ist.
0: Ja, das ist das Wichtigste.
1: Und deswegen können wir da heute auch drüber lachen.
0: Ja, und wirklich jeder hat ja so verrückte Stories von einer Klassenfahrt, was einfach bis jetzt im Kopf geblieben ist. Deswegen erzähl mal, welche Story ist bei dir gerade direkt in den Kopf gekommen? 0800 die 5 99 19 99 ist die Nummer. Wir sind schon ganz gespannt drauf.
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crazy Klassenfahrt-Story, denn du hast es schon mitgekriegt, bei der Barbarossa-Höhle ist ja einfach eine halbe Schulklasse verloren gegangen, weil sie sich auf dem Weg zurück in die Unterkunft verirrt haben, wurden dann aber von einem Mann an der Landstraße wiedergefunden, also hat alles dann ein gutes Ende gehabt zum Glück. Trotzdem, so eine Story, über die man jetzt einfach noch lange spricht. Auf Klassenfahrten passiert ja immer irgendwas Verrücktes. Marisa aus Erfurt hat zum Beispiel gerade eine WhatsApp dagelassen. Kannst du by the way auch machen. 0800 dann die 5 99 19 99 ist die Nummer. Ich war mit meiner Klasse mal in London. Da sind wir durch die Stadt gelaufen und an einer Stelle, wo wir Pause gemacht haben, habe ich einfach meinen Rucksack stehen lassen. Der war dann samt Portemonnaie weg. Dann musste meine Klassenlehrerin bis zum Ende alles für mich bezahlen. Oh no! Das ist auch so richtiger Worst Case, ein richtiger Albtraum. Lass mich raten, seitdem wird immer dreimal kontrolliert, ob die Tasche auch wirklich da ist. Und Jonas aus Gotha hat sich gemeldet. Er schreibt, dass er in der 7. Klasse auf Klassenfahrt mit einer Freundin zusammengekommen ist und dass das auch ein Jahr gehalten hat. Oh ja, sowas passiert auch auf Klassenfahrten. Da war dann plötzlich immer irgendwer verliebt. Was ist deine Story? Wir wollen sie hören. Es gibt immer gute Geschichten von Klassenfahrten. 0800, dann die 5, 99, 19, 99 ist die Nummer, schick's rüber, klingel durch. Ich freue mich drauf.

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10: Und plötzlich ist der Sommer wieder da. Bis zu 30 Grad haben wir heute Nachmittag. Die Sonne bleibt den ganzen Tag. Es sind kaum Wolken am Himmel, heißt es bleibt auch trocken. Jetzt ist es 2:30. Wir schauen auf die Blitzer. Sind gerade 3 Stück gemeldet. Auf der B85 Saalfeld-Kronacher Straße Richtung Kronach. In Mühlhausen, Felchter Straße Höhe Apotheker aus einem grauen Caddy raus. Umgeblitzt wird auch in Weimar, Stäubenstraße, beidseitig. Dann haben wir noch Meldung von den Straßen. Auf der A4 Richtung Frankfurt zwischen Rüdersdorf und Hermsdorf Ost sind Reifenteile auf der Fahrbahn und ein kaputter LKW auf dem Standstreifen. Auf der A38 Richtung Göttingen zwischen Großwechsungen und Bleicherode. Vorsicht, da sind Reifenteile auf der rechten Spur, da ist ein kaputter LKW. Auf der A73 Richtung Nürnberg zwischen Sulfriedberg und Schleusing liegt ein Kantholz auf der linken Spur. Und in Bad Berka, Weimarische Straße, Vorsicht, da ist ein kaputtes Auto, was ein Rad verloren hat, da staut es sich gerade. Hast du noch was gesehen, dann einfach her damit. 0800 dann die 5, 99 19 99. Anruf und WhatsApp geht beides oder auch über die Radio Top 40 App.
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10: Na hallo, Endspurt ist angesagt. Ein letztes superschönes, unkaputtbares Makita-Bausteinradio haben wir hier noch im Studio stehen. Und das bekommst du morgen früh zum Wochenendstart. Um 7:45 hörst du dafür morgen in der Radio Top 40 Morning Show mit Max ein Geräusch. Und wenn du erkennst, welches

0: Feuerfahr-Playlist. Siren von Felix Jehn. Passt vom Vibe gut zum Sommer-Comeback da draußen. Radio Top 40 läuft. Nadine hier. Es ist 20 vor 3. Bald geht's für die Ersten schon Richtung Feierabend. Richtung Gym vielleicht auch. So ein bisschen auspowern. Richtung Verein mit den Kumpels ein bisschen sporteln. Und genau dafür gibt es jetzt den perfekten Track auf die Ohren.
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0: Augenblick von Paschanem, so eine richtig gute Portion Deutschrap. Ganz ehrlich, den hörst du, auf voller Lautstärke natürlich, und fühlst dich einfach instant cooler. Ist auch ein guter Beat, um Gewichte dabei zu heben, ne? Hantel hoch, Hantel runter, Hantel hoch, Hantel runter. Na komm, rein geht's. Neu auf der Playlist ist das jetzt Augenblick von Paschanem. Hier bei Radio Top 40. Hab einen

0: Fighting for Love von Avicii hier bei Radio Top 40 am Donnerstagnachmittag. Und das bedeutet, alle Gamer werden gerade wirklich von Minute zu Minute hibbeliger, denn heute Abend gibt es tatsächlich bei Netflix ab 21 Uhr einen offiziellen Leak von GTA 6, eine halbe Stunde lang. Max aus der Radio Top 40 Morning Show, du bist ja auch schon richtig hyped.
1: Ja,
0: erzähl mal, was wird da heute Abend so zu sehen sein?
1: Kurz und knapp, man sieht tatsächlich 30 Minuten Gameplay. Also das ist ja das, was gerade alle bei GTA 6

0: unbedingt sehen wollt. Klar, es gibt schon Bilder, es gibt auch schon kleinere Videos, gerade Cyberleak, das ist so ein Dude, der hat halt ganz viele Sachen von GTA geleakt. Angeblich hat er schon eine komplette Vollversion für PC, also ganz crazy Nummer. Krass. Bei dem wird bald das FBI vor der Tür stehen.
1: Ja, safe.
0: Und heute Abend kriegen wir als Kollaboration von Rockstar und Netflix aber 30 Minuten offizielles Gameplay, so wie es dann am Ende auch in der Version für PS5 und Xbox sein wird. Wahrscheinlich noch mit Kommentaren der Entwickler. Mhm. So genau wissen wir es nicht. Die Sache ist nur die, wenn du heute Abend entspannt Netflix and Chill machen wolltest, also ab 21 Uhr, könnte ich mir sehr gut vorstellen, dass diese App einfach bodenlos abkackt. Also ja, am besten schon 10 Minuten eher mit dabei sein, wenn nicht sogar eine Stunde, damit das funktioniert. Aber ich freue mich drauf, ich gucke es mir an. Wir quatschen morgen dann natürlich in meiner Show drüber, kurz nach 6.
1: Ja, ich bin schon richtig gespannt. Vor allem, ich bin ja eigentlich gar nicht in dieser Gamer-Bubble drin, es sei denn, Mario Kart und Animal Crossing zählt dazu. Und trotzdem bin selbst ich irgendwie auf einmal hyped auf heute Abend und denke mir, ich gucke da rein.
0: Auf jeden Fall.
1: Also das werten wir morgen früh erstmal aus. Ich bin schon gespannt, was du sagst, was dein erster Eindruck ist.
0: Bin

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2: Tachchen, genießt das nice Wetter heute zum Donnerstag. Wir hören uns morgen früh wieder. Heute Abend sitzen wir aber wahrscheinlich alle kollektiv vor der Glotze. Und zwar ab 21 Uhr. Dann auf Netflix einfach mal offiziell 30 Minuten Gameplay von GTA 6. Rockstar und Netflix haben sich zusammengetan. Heute Abend können wir endlich sehen, wie dieses Game aussieht und das ganz offiziell und nicht durch irgendwelche illegalen Leaks. Schnacken wir natürlich morgen früh in meiner Show drüber. Außerdem gibt's morgen neue Mucke am New Music Friday. Zuerst in deiner Radio Top 40 Playlist und das letzte Makita Baustellenradio geht kurz nach 8 raus. Wir hören uns morgen wieder. Dir einen schönen Donnerstag. Bis morgen.
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4: Bis zu 30 Grad haben wir heute Nachmittag und es bleibt auch bis heute Abend so schön, ganz viel Sonne, kaum Wolken. Heißt, es bleibt auch trocken, also ein richtiges Sommer-Comeback. Jetzt gibt's erstmal alles, was für deinen Nachmittag wichtig ist, von Jan.
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6: Hi. Bei Thüringerinnen und Thüringern bleibt mehr Geld vom Lohn übrig. Beim verfügbaren Einkommen der Arbeitnehmer im Freistaat machen sich der gestiegene Mindestlohn und Tarifsteigerungen positiv bemerkbar. Im zweiten Quartal waren die Reallöhne um 2,7% höher als im Vorjahreszeitraum. Gelegen hat es laut den Statistikern daran, dass die Verbraucherpreise in dem Zeitraum nur mäßig gestiegen sind. Sie kletterten etwa um 2,8%, während die Löhne im Thüringen um 5,5% gestiegen sind. Dazu beigetragen hat auch die Erhöhung des gesetzlichen Mindestlohnes von 12,82 Euro auf 13,60 Euro. Bei einer Wanderung im Köfhäuser Kreis haben sich 21 Schüler aus Köthen in Sachsen-Anhalt verirrt. Die Kinder zwischen 12 und 13 Jahren hatten gestern mit ihrer Lehrerin einen Ausflug zur Barbarossa-Höhle gemacht. Danach wollten sie zurück zur Unterkunft nach Ratsfeld wandern. Doch unterwegs läuft offenbar etwas schief. 16 erschöpfte Kinder tauchen plötzlich auf einer Landstraße auf. Ein Autofahrer entdeckt sie und ruft die Polizei. Keines der Kinder hat ein Handy dabei. Die Polizei bringt die Gruppe zurück zur Herberge nach Ratsfeld. 5 weitere Schüler wurden später auch wohl aufgefunden. Die Polizei ermittelt, wie es dazu gekommen ist. Norwegen macht sich große Sorgen um seinen König Harald V. Die Familie des Monarchen hat sich am Krankenbett des 89-Jährigen versammelt. Der Gesundheitszustand des Königs hatte sich zuvor erneut verschlechtert. Harald war bereits vergangene Woche wegen einer Form von Blutarmut ins Krankenhaus gekommen. Seine Familie hat alle ihre öffentlichen Termine abgesagt.
4: Danke, Jan. Es ist 15.01 Uhr. Wir schauen auf die Blitzer. Es sind gerade 4 Stück gemeldet. Einmal im Ortseingang Saalfeld aus Richtung Langenschade. Dann B85 Saalfeld Kronacher Straße Richtung Kronach, Mühlhausen, Felchter Straße, Höhe Apotheker aus einem grauen Caddy raus und in Weimar, Stolpenstraße beidseitig. Meldung von den Straßen haben wir auf der A4 Richtung Dresden zwischen Neudietendorf und Kreuz Erfurt, da sind Spanngurte auf der Fahrbahn. Auf der A4 Richtung Frankfurt zwischen Rüdersdorf und Hermsdorf Ost sind Reifenteile auf der Fahrbahn und ein kaputter LKW auf dem Standstreifen. Und auf der B85 zwischen Bad Berka und Abzweig nach Gutendorf gibt es Behinderung durch einen umgestürzten LKW. Hast du sonst noch was gesehen? Dann einfach her damit. 0800, dann die 5, 99, 19, 99. Anruf und WhatsApp geht beides. Oder auch über die Radio Top 40 App.
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4: 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Hallöchen, ich hoffe, du kommst gut durch den Donnerstag. Vielleicht ja sogar so gut, dass du den Laptop heute so ein bisschen früher zuklappen kannst und noch so ein bisschen die Sonne zu genießen. Vorher quatschen wir gleich nach 3 Tracks, aber noch mit einer ganz besonderen Person. Wenn du früher auch so im YouTube-Game warst, kennst du ihn sehr wahrscheinlich. Es geht um Revi. Er ist ja nicht nur Streamer, auch DJ. Hat dieses Jahr auch beim Sonne-Mond-Sterne-Festival aufgelegt. Und genau da haben wir ihn getroffen, mit ihm gequatscht und ihn durch ein Speed-Dating noch so ein bisschen besser kennengelernt. Das hörst du gleich nach 3 Tracks. Also dranbleiben.

0: ist Rihanna, genauso geil wie diese Kombi. Schranz vom Feinsten, die für den offiziellen Sonne-Mond-Sterne-Track dieses Jahr gesorgt haben. Tonight von Left und Revi. Da leuchten die Augen von allen YouTube-Fans. Revi ist ja wirklich so ein Streamer-Urgestein, war gefühlt von Anfang an dabei und ist ja auch DJ. Wir haben ihn beim Sonne-Mond-Sterne-Festival getroffen, da hat er aufgelegt und ein fixes Speed-Dating gemacht, damit du ihn jetzt noch ein bisschen besser kennenlernst.
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2: Was sagt dein Google-Verlauf über dich aus?
3: Boah, sollen wir mal reingucken? Ja, eigentlich sind es hier nur Wetter. Dann ist hier eine Modemarke. Dann so gerade Top 40, habe euch gegoogelt. Eigentlich nichts so Krasses. Also ich glaube, das meiste ist so irgendwie Mode- und Musik-related, würde ich sagen gerade, ja.
2: Was hast du zu Hause immer auf Vorrat?
3: Apfelschorle und Apfelsaft. Ich habe von einer Freundin, DJ von Caro, Shoutout, habe ich, ich glaube, insgesamt 16 Liter Apfelsaft bekommen von so einem Apfelhof bei Hamburg in der Ecke. Mega geil, ich habe immer Apfelsaft zu Hause.
2: Das erste nach dem Aufstehen frühmorgens?
3: Zähne putzen. Ich muss aufstehen, Zähne putzen. Geht nicht anders.
2: Welchen Promi würdest du am liebsten fragen, ob er bei dir im Urlaub die Pflanzen gießt?
3: Detlef die Soest. Ich habe letztens Detlef die Soest am Flughafen getroffen. Das ist eine der wenigen Personen, die ich, ja, einfach weil ich seine Person, es gibt so einen Meme-Kult im Internet um ihn. Ich glaube, Detlef die Soest, Jumbo Schreiner und dann gibt es wenig Leute, die ich noch nach einem Foto fragen würde. Ich glaube, er könnte das ganz gut handeln, ja.
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0: Wie sympathisch, oder? Aber das reicht uns noch nicht. Ein bisschen mehr können wir noch über ihn erfahren. Ein Game haben wir noch gespielt und das gibt's gleich nach zwei Tracks.
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0: Schönen Donnerstag und kannst gleich noch so ein bisschen das Wetter genießen. Radio Top 40 läuft, Nadine hier. Beim Namen Revi leuchten ja wirklich direkt die Augen von allen YouTube-Fans. Er ist ja super erfolgreicher Streamer, seit Stunde 1 gefühlt. Und auch DJ hat beim Sonne-Mond-Sterne-Festival aufgelegt. Da haben wir ihn getroffen, ein Speed-Dating mit ihm gemacht. Das hast du eben gehört, da haben wir ihn schon so ein bisschen besser kennengelernt. Und natürlich noch ein Game gezockt, um noch mehr über ihn zu erfahren. Nämlich eine Runde Entweder-Oder.
1: Mainstage oder Secret Rave?
2: Beides, kann man das sagen? Ich sag beides, ich finde beides geil.
1: Ja. Lass uns durchgehen, okay. Streamen oder auflegen?
2: Scheiße. Ja, dieses Jahr ist es mehr auflegen gewesen, ne? Aber vielleicht im Herbst, wenn dann wieder mehr streamen. Mann, das ist scheiße, ich will mich nicht immer entscheiden müssen, das ist ja voll das Scheißformat.
1: Okay, dann vielleicht klappt es ja jetzt. Aha. Warmes Bier oder kalte Pommes?
2: Boah, kalte Pommes. Warmes, wie warm? Richtig warm?
1: Ja.
2: Kalte Pommes, nee, kalte Pommes.
1: 3 Tage ohne Dusche oder 3 Tage ohne Handy?
2: Scheiße, 3 Tage ohne Handy.
1: Kannst du das?
2: Ja, safe, bin ich sogar froh. Wenn es mir jemand wegnimmt, ich muss 3 Tage ohne Handy, super. Lass mich alle in Ruhe, toll.
1: Lieber 10 Jahre älter als jetzt sein oder 10 Jahre jünger?
2: Boah, scheiße, ich bin gerade echt zufrieden, wie es ist, ne? Ich würde auch nichts ändern, was ich gemacht habe. 10 Jahre älter wäre so für einen Tag interessant, mal gucken, wo man steht.
1: Lieber die YouTube-Zeit von früher oder die YouTube-Zeit von heute?
2: Safe früher. Also ich glaube, ich bin in der Zeit ja auch so mit da reingewachsen, groß geworden. 100 pro. Und ich glaube, ein Großteil der Leute, die aus der Zeit kommen, werden es auch checken.
0: Super sympathisch einfach. Und du hast es gehört, ab Herbst ist er auch wieder mehr im Streaming-Game dabei. Da kommt wieder mehr und da freuen wir uns doch schon drauf.

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14: Richtig schön ist es heute. Bis zu 27 Grad haben wir gerade noch. Dazu ist die Sonne voll am Start. Das bleibt auch noch so. Ein paar Wolken sind am Himmel, aber es bleibt heute trocken. Jetzt ist es 3:30. Wir schauen auf die Blitzer. Sind gerade 4 Stück gemeldet. Auf der A38 Richtung Göttingen zwischen Leinefelde-Worbis und Heiligenstadt steht einer. Dann auf der B19 zwischen Eisenach-West und Eisenach-Ost. Auf der B85 Saalfeld-Kronacher Straße Richtung Kronach und im Ortseingang Saalfeld aus Richtung Langschade. Dann haben wir noch Meldungen von den Straßen. Auf der A4 Richtung Dresden zwischen Neudietendorf und Kreuz Erfurt sind Spanngurte auf der Fahrbahn. Dann auf der A4 Richtung Frankfurt zwischen Rüdersdorf und Hermsdorf Ost sind Reifenteile auf der Fahrbahn und ein kaputter LKW auf dem Standstreifen. Und auf der B85 zwischen Bad Berka und Abzweig nach Gutendorf gibt es Behinderung durch einen umgestürzten LKW. Hast du sonst noch was gesehen? Dann einfach her damit. 0800 dann die 5 99 19 99. Anruf und WhatsApp geht beides. Oder auch über die Radio Top 40 App.
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da heute Abend einfach hingeht. So crazy, stelle ich mir live auch mega vor. Hate That I Made You Love Me war das vom neuen Album von Ariana Grande hier bei Radio Top 40. Nadine für dich am Start. Und ich würde sagen, wir zünden jetzt einfach schon mal den Feierabendmodus mit einem Track, der dir richtige Rave-Vibes gibt. Da baut er sich noch schön auf. Richtig episch einfach. Und dann kommt's! Das wäre jetzt einfach der Moment, bei dem im Club alle anfangen zu jubeln. Genau so kannst du mir richtig gut vorstellen. Zudem kannst du übelst gut abgehen. Den jetzt ganz laut, da kannst du den Kopf schön ausschalten. Genau das, was wir nach einem harten Arbeitstag brauchen. Also let's go. Das ist Now We Are Free im B. Jones Remix hier bei Radio Top 40.

0: Himmel und Sonnenschein. Da können wir dann doch nochmal ins Freibad, an See, uns mit Freunden im Park chillen und immer dabei dein nagelneues Makita Baustellenradio.
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0: Das ist halt einfach nice, ne? Du kannst es überall mit hinnehmen. Es hat einen mega Sound und das Beste, es ist einfach unkaputtbar. Und genau das klärst du dir schon morgen früh. Und so geht's. Um kurz nach 8 hörst du ein Geräusch. Und wenn du erkennst, welcher Handwerksberuf hinter dem Geräusch steckt, gehört das Makita Baustellenradio dir. Heute war es der Beruf Bauzeichnerin. Das war tatsächlich so ein bisschen kniffliger, aber erraten hat es dann Nadja.
2: Ich vermute, das müsste der Bauzeichner sein, der Zeichnungen und Pläne erstellen.
3: Nadja, ja, das ist richtig.
2: Das ist ja cool.
3: Du hast dir gerade ein nagelneues Makita Baustellenradio geklärt.
2: Boah, super.
0: Und so läuft das dann morgen früh auch bei dir. Da sicherst du dir dann einfach das allerletzte Makita Baustellenradio. Eins ist noch für dich reserviert. Also um kurz nach 8 einschalten, mitraten und kurz vorm Wochenende absahen.
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0: unser Titelsong besser gerade. Golden Summer von Loy und David Puentes hast du hier neu gehört bei Radio Top 40. Hab einen schönen Donnerstagnachmittag.
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5: Na, da können wir später noch was Schönes draußen unternehmen.

0: zu 27 Grad haben wir noch. Dazu kaum Wolken am Himmel. Heißt, es bleibt trocken und die Sonne ist auch noch bis heute Abend am Start. Lieben wir. Jetzt gibt's alles, was für deinen Feierabend wichtig ist. Von Jan.
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2: Hi. Hitze und Trockenheit in diesem Sommer setzen der Ernte in Thüringen zu. Sie fällt deutlich schlechter aus als im Vorjahr. Eine Missernte sei es nicht, sagte Landwirtschaftsministerin Colette Bosion. Getreide wurden in diesem

0: Nach der schweren Sturzflut im Grenzgebiet zwischen Neapel und China sind immer mehr Tote zu beklagen. Die Polizei schreibt auf X, auf nepalesischer Seite seien es 370 und auch das Nachbarland China beklagt Todesopfer. Etwa 1300 Personen, darunter viele Ausländer, werden noch vermisst. Rund 4000 Soldaten sind im Einsatz und helfen bei Rettungs- und Bergungsmaßnahmen. Die Armee hat begonnen, Menschen aus dem Unglücksgebiet auszufliegen. Im Hauptgebäude der Uni Jena fällt der Putz von der Decke, deshalb musste es aus Sicherheitsgründen vorübergehend geschlossen werden. Passiert war das gestern am späten Nachmittag. Ein Stück Deckenputz hatte sich gelöst und war zu Boden gefallen. Dabei wurde auch ein Feuerlöscher aus der Wand gerissen. Sonst gab es keine weiteren Schäden, verletzt wurde auch niemand. Wie lange geschlossen ist, steht nicht fest. Experten sollen jetzt den Zustand der Decke überprüfen.
1: Danke Jan, es ist 16 Uhr, wir schauen auf die Blitzer. Da steht einer auf der A38 Richtung Göttingen zwischen Leinefelde-Worbis und Heiligenstadt. Auf der B7 Erfurt-Linderbach stadtauswärts Höhe vom Einkaufsmarkt. Auf der B19 zwischen Eisenach-West und Eisenach-Ost. Drei haben wir noch auf der B85 Saalfeld-Kronacher Straße Richtung Kronach. In Jena Stadtroder Straße stadtauswärts Höhe vom Stadion. Und im Ortseingang Saalfeld aus Richtung Langenschade. Dann Meldung von den Straßen. Auf der A4 Richtung Dresden zwischen Neudietendorf und Kreuz Erfurt sind Spanngurte auf der Fahrbahn. Auf der A4 Richtung Frankfurt zwischen Rüdersdorf und Hermsdorf Ost sind Reifenteile auf der Fahrbahn. Auf der A9 Richtung München zwischen Hermsdorf Süd und Lederhose ist ein kaputtes Auto in einer Baustelle. Und auf der B85 zwischen Bad Berka und Abzweig nach Gutendorf gibt es eine Vollsperrung nach einem Unfall. Da ist ein umgestürzter LKW. Hast du sonst noch was gesehen? Dann einfach her damit. 0800 dann die 5, 99 19 99. Anruf und WhatsApp geht beides oder auch über die Radio Top 40 App. Nadine hier. Eine neue Studie hat gezeigt, es gehen wieder mehr Leute ins Kino, was super cool ist. Und damit das auch schön so bleibt, gibt's nach 3 Tracks einen neuen Movie-Check auf die Ohren. Denn heute ist ein sehr guter neuer Film reingekommen. 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Und der erste ist direkt ein richtiger Banger. Mit dem starten wir so langsam in den Feierabend. Das ist Save Me Tonight von Jennifer Lopez und David Guetta bei Radio Top 40.

0: Alok und Jasmin und wie er zurück ist, zumindest für einen Tag. Bis zu 27 Grad und ganz viel Sonnenschein haben wir gerade noch. Radio Top 40 läuft, Nadine hier. Und es gibt eine neue Studie, die mich als Kinofan richtig happy macht, als Person, die praktisch halb Popcorn, halb Mensch ist. Nämlich, dass wieder mehr Leute ins Kino gehen. Und damit das auch so bleibt, gibt's schon heute den nächsten Banger in den Kinos.
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2: Stell dir vor, wir leben in einer Welt, in der Sex verboten ist. Und zwar für alle, die nicht verheiratet sind. Nur eine Nacht ist davon ausgenommen, wie die aussehen könnte. Darum geht's in One Night Only.
3: So viele Verrückte, deshalb kämen sie alle raus in dieser einen Nacht.
4: Willst du erst ihn nehmen und dann mich? Oder erst mich und dann ihn?
3: Oder einfach uns beide zusammen.
4: Oh, hört sich nach Spaß an.
2: Alle Singles drehen komplett durch. Und in all dem Gewusel treffen zwei Menschen aufeinander.
5: Ich bin Owen.
6: Ellie.
5: Wie wär's mit dir und mir?
6: Nein, du willst doch nur dein Ding versenken.
5: Was willst du mit deinem Ding tun? Oder Dingern?
6: Dingern? Was denkst du denn, was da unten bei mir los ist?
2: Ja, das findest du später vielleicht noch raus. Klar ist jedenfalls.
6: Ich mache es, du machst es. Wir machen das nicht zusammen.
2: Spicy. Klingt auf jeden Fall nach ordentlich Knickknack. Davon kriegst du am Ende aber weniger zu sehen, als du jetzt vielleicht denkst. Sorry. Mit Callum Turner, Ehemann von Dua Lipa, und Monica Barbaro hast du dabei zwei wunderschöne Menschen, denen man super gern mehr als anderthalb Stunden bei was auch immer zuschaut. Was zu lachen gibt's auch. Und so eine romantische Komödie ist sowieso mal wieder überfällig. One Night Only kriegst du ab sofort im Kino.
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kleinen Stopp in Hogwarts. Radio Top 40 läuft, Nadine hier. Denn ich bin ja schon völlig ausgeflippt, als es damals hieß, Tom Felton, also der Schauspieler von Draco Malfoy, kehrt als Draco zurück an den Broadway in New York, um im Stück Harry Potter und das verwunschene Kind mitzuspielen. Da habe ich auch so viele Videos gesehen. Gänsehaut pur war das. Besonders, weil alle so emotional reagiert haben, als er das erste Mal als Draco wieder auf der Bühne stand. Aber tatsächlich war es das noch nicht. Jetzt kam die Nachricht rein, dass Rupert Grint nächstes Jahr als Ron Weasley an den Broadway zurückkommen wird in das Stück. Also kann das noch besser werden? Das ist ja wirklich der absolute Traum. Vielleicht kommen ja jetzt nach und nach immer mehr von den Schauspielern zum Theaterstück zurück. Tja, Leute, ich glaube, wir müssen nach New York.

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1: Tagchen, genießt das nice Wetter heute zum Donnerstag. Wir hören uns morgen früh wieder. 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

0: 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Schnacken wir natürlich morgen früh in meiner Show drüber. Außerdem gibt's morgen neue Mucke am New Music Friday. Zuerst in deiner Radio Top 40 Playlist. Und das letzte Makita Baustellenradio geht kurz nach 8 raus. Wir hören uns morgen wieder. Dir einen schönen Donnerstag. Bis morgen.
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7: Na, da können wir ja gleich was Schönes draußen unternehmen. Bis zu 27 Grad haben wir noch, dazu kaum Wolken am Himmel, es bleibt trocken. Und die Sonne, die ist auch noch bis heute Abend am Start, das lieben wir doch. Jetzt ist es 4:30, wir schauen auf die Blitzer. Da steht einer auf der A38 Richtung Göttingen zwischen Leinefelde-Worbis und Heiligenstadt. Auf der B7 Erfurt-Linderbach statt auswärts Höhe Einkaufsmarkt. B19 zwischen Eisenach-West und Eisenach-Ost. Geblitzt wird auch in Jena statt Roderstraße statt auswärts Höhe vom Stadion. Und im Ortseingang Saalfeld aus Richtung Langschade. Dann haben wir noch Meldung von den Straßen. Auf der A9 Richtung München zwischen Hermsdorf Süd und Lederhose ein kaputtes Auto in einer Baustelle. Dann auf der A38 Richtung Leipzig zwischen Roßlau und Sangerhausen West sind Gegenstände auf der Fahrbahn. Auf der B85 zwischen Bad Berka und Abzweig nach Gutendorf gibt es eine Vollsperrung nach einem Unfall. Da ist ein umgestürzter LKW. Und auf der A4 Richtung Frankfurt zwischen Womm und Gerstung ist ein kaputtes Auto auf dem rechten Fahrstreifen. Hast du noch was gesehen, dann einfach her damit. 0800, dann die 5, 99, 1999. Anruf und WhatsApp geht beides. Oder über die Radio Top 40 App.
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7: Na hallo, ist das ein geiles Wetter zum Feierabend, oder? Da kriegt man richtig Bock, was Schönes mit Freunden draußen zu unternehmen. Und das trifft sich gut, denn wir schicken dich schon jetzt am Wochenende, am Samstag, auf eine richtig nice Party am Blue Beach in Erfurt. No Diggity, Old School Hip-Hop und R&B Beach Open Air. Neben richtig geiler Hip-Hop-Mucke kriegst du da eiskalte Drinks in die Hand, Leckeres vom Grill und neu, es gibt eine Tattoo-Area, wo du dir einfach vor Ort was Neues stechen lassen kannst. Mit dabei auch unser Resident DJ Tantin, der auch immer richtig abreißt. Da weißt du, das wird gut. Und genau da schicken wir dich hin. Wir schreiben dich auf die Gästeliste. Plus eins. Einfach jetzt in diesem Moment. Hashtag Hip-Hop. Hashtag Hip-Hop an die 0800, die 5 99 19 99 schicken. Ich drück dir die Daumen.

0: Und jetzt sorgen wir dafür, dass du schon jetzt einen richtig nicen Plan für dein Wochenende hast. Denn wir schicken dich am Samstag for free an den Blue Beach nach Erfurt zum No Diggity Hip-Hop und R&B Beach Open Air. Und hin bis Sven aus Erfurt. Erzähl mal, wo erwische ich dich gerade?
1: Hause noch, ich war nachher noch in der Stadt, hab noch einen Termin und dann heute Abend noch mit einer Freundin treffen.
0: Ach schön, und, habt ihr was Cooles geplant?
1: Nee, einfach mal so, wie sie ist zu Besuch in Erfurt, kommt aus Hamburg und ist zu Besuch gerade und ja. Ich muss am Morgen wieder arbeiten, aber am Wochenende wird dann mal schauen, wie es so geht.
0: Okay, du hast ja Hashtag Hip-Hop geschickt, du möchtest gerne zur Blue Beach Party am Samstag, was natürlich auch was sehr Cooles für euch beide wäre.
1: Ja, war so der Grund, warum ich gesagt habe, ich probiere es mal und ja.
0: Ah, oh, das freut mich sehr, weil dann kann ich dir sagen, ihr geht zur No Diggity Hip-Hop und R&B Beach Open Air Party.
1: Das ist ja super, vielen, vielen Dank. Dann kann ich dir das heute Abend sagen, da freut sie sich und dann wird das echt ein cooles Wochenende, wenn sie aus Hamburg extra hier rüberkommt, dann lohnt sich das ja auch.
0: Oh,
1: vielen Dank, ich danke euch.
0: Ja, also sehr, sehr gerne. Vor allem, die haben jetzt ja auch so eine Tattoo-Area, ne? Könntet ihr euch vorstellen, euch da ein Tattoo stechen zu lassen?
1: Sind wir alles offen, mal gucken, wie die Stimmung ist und wie das so ist. Und dann gucken wir mal, aber wir sind da beide sehr, sehr offen, was das angeht. Und dann, ja, weiß ich, warum nicht.
0: Ja, geil, da gehst du mit schönen Erinnerungen nach Hause und vielleicht mit einem neuen Tattoo, wer weiß. Herzlichen Glückwunsch. Und wir machen uns jetzt weiter einen geilen Nachmittag und dazu gibt's Sommer-Vibes auf die Ohren. Das ist Move into the Sun von Hügel hier bei Radio Top 40.

in den Feierabend und dann noch so ein Wetter dazu. Das ist herrlich. I Know You Want Me von Pitbull hier bei Radio Top 40. Ich bin Nadine. Hi. Und wir machen weiter mit dem DJ, der es jetzt offiziell geschafft und einfach seinen Lebenstraum verwirklicht hat. Bunt ist ja gerade auf so vielen Festivals unterwegs und seine eigenen Konzerte gehen ja auch durch die Decke. Alleine in Köln hatte er jetzt am Wochenende über 20.000 Fans am Start. Wahnsinn! Er selbst hat ja auch erzählt, vor ein paar Jahren hat er noch für einen Lieferdienst gearbeitet, um sich irgendwie zu finanzieren, weil es eben mit dem DJ-Leben noch nicht so richtig geklappt hat. Und jetzt bringt er einfach am 23. Oktober sein eigenes Album raus. Levi Did It heißt das. Genau deswegen. Seine Konzerte sind ausverkauft. Seine Songs gehen in den Socials viral, also wirklich so ein richtiges Sommermärchen gerade für ihn. Aber ich meine, bei solchen Songs ist es ja auch kein Wunder, dass er jetzt so erfolgreich ist. Das ist World Away von Griffin und Bunt, hier neu bei Radio Top 40. So let me drive.

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13: Bis zu 27 Grad haben wir gerade noch. Es sind ein paar mehr Wolken am Himmel, aber keine Angst, es bleibt trotzdem trocken. Da können wir zum Feierabend auf jeden Fall noch was Schönes unternehmen. Jetzt gibt's erstmal alles, was für deinen Nachmittag wichtig ist, von Jan.
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15: Hi, die Thüringerinnen und Thüringer haben etwas mehr Geld im Portemonnaie. Das kommt zustande durch gestiegene Reallöhne. Laut Landesamt für Statistik waren die im zweiten Quartal um 2,7% höher als im Vorjahreszeitraum. Und das

daran, dass die Verbraucherpreise in dem Zeitraum nur etwas gestiegen sind. Sie kletterten etwa um 2,8%, während die Löhne in Thüringen um 5,5% stiegen. Dazu beigetragen hat auch die Erhöhung des gesetzlichen Mindestlohnes von 12,82 Euro auf 13,60 Euro. Die Schwarzgruppe, bekannt für ihre Handelsketten Kaufland und Lidl, baut in Rostock ein riesiges Rechenzentrum. Das Datacenter soll einer Kapazität von 240 Megawatt

0: August rund 290 Menschen gestorben. Das teilt das Robert-Koch-Institut in seinem aktuellen Wochenbericht mit. Das seien mehr als in jedem Gesamtjahr seit 2016, heißt es. Bundesweit starben durch die Hitzewellen 15.800 Menschen. 9.000 in der Extremhitze Ende Juli, weitere 4.000 in den ersten zwei heißen Augustwochen.
1: Danke, Jan. Es ist 17 Uhr. Wir schauen auf die Blitzer. Da steht einer auf der A38 Richtung Göttingen zwischen Leinefelde-Worbis und Heiligenstadt. Auf der B7 Erfurt-Linderbach stadtauswärts Höhe Einkaufsmarkt. Auf der B19 zwischen Eisenach-West und Eisenach-Ost. Und geblitzt wird auch in Jena Stadtroda-Straße stadtauswärts Höhe vom Stadion. Dann haben wir noch Meldung von den Straßen. Auf der A4 Richtung Frankfurt zwischen Womm und Gerstung ist ein kaputtes Auto auf dem rechten Fahrstreifen. Auf der A9 Richtung München zwischen Hermsdorf Süd und Lederhose ein kaputtes Auto in einer Baustelle. Und auf der B85 zwischen Bad Berka und Abzweig nach Gutendorf gibt es eine Vollsperrung nach einem Unfall. Da ist ein umgestürzter LKW. Hast du noch was gesehen? Dann einfach her damit. 0800 dann die 5 99 19 99. Anruf und WhatsApp geht beides. Oder über die Radio Top 40 App.
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1: Na hallo, ist dein Wecker schon gestellt auf 8 Uhr morgens? Denn da sicherst du dir einfach das allerletzte Makita Baustellenradio, was bei uns noch im Studio steht. Morgen früh hörst du dafür ein Geräusch und wenn du errätst, welcher Handwerksberuf dahinter steckt, gehört das Radio dir. Heute Morgen kommt es von Bauzeichnerin Alicia und damit du sie und ihr Handwerk noch ein bisschen besser kennenlernst, machen wir gleich ein kleines Speed-Dating mit ihr nach drei Songs und das ist der erste, I Knew It, I Knew You von Taylor Swift.

0: hier bei Radio Top 40. Weißt du, wo der auch richtig gut gekommen wäre? Auf deinem neuen Makita Baustellenradio. Und das sicherst du dir ja schon morgen früh.
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0: Nadine hier, tatsächlich das allerletzte, was hier bei uns im Studio steht. Deswegen morgen früh um 7:45 unbedingt einschalten. Da hörst du dann nochmal ein Geräusch. Und wenn du sagen kannst, welcher Handwerksberuf hinter dem Geräusch steckt, geht das Makita Baustellenradio an dich. Heute Morgen kam das Geräusch.

0: von Bauzeichnerin Alicia. Sie und ihr Handwerk lernst du jetzt noch ein bisschen besser kennen.
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0: Wie bist du zu deinem Job gekommen?
3: Ursprünglich wollte ich Hebamme werden und dann habe ich aber mehrere Praktika gemacht, die mir dann nicht so zugesagt haben. Und dann hatte mein Papa die Idee, dass ich das doch mal ausprobieren soll und das ist es dann geworden.
0: Was war bis jetzt der verrückteste Kundenwunsch?
3: Das war jetzt nicht von einem Auftraggeber, aber von einem Kunden, der hat sich ein Hochzeitsgeschenk für seine Frau gewünscht. Da habe ich dann was kreativ gezeichnet und das haben wir ausgelasert.
0: Was war bis jetzt dein größter Fail?
3: Wir haben mal eine Fassade gemacht und da habe ich bei der Plattenbestellung anstatt die Breite die Höhe genommen und die Höhe die Breite. Das war ungünstig.
0: Welcher Raum wird am häufigsten umgeplant?
3: Also wenn ich es von der Ausbildung her sagen müsste, beim Grundriss ist es eigentlich das Bad.
0: Bei welchem Auftrag sagst du, nee, da bin ich direkt raus?
3: Ja, dadurch, dass ich mich im Gebiet Fassade und Flachdach am meisten auskenne, würde ich jetzt keinen Tiefbau planen.
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0: Folge Top 40 läuft. Nadine hier. Und so langsam rückt er immer näher, der offizielle Leak von GTA 6 bei Netflix ab 21 Uhr. Eine halbe Stunde lang wird da schon was vom Game gezeigt. Denn jetzt sind es ja nur noch 84 Tage.
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3: Und heute ist der Tag der Tage, denn auf Netflix kannst du dich heute Abend schon mal darauf einstellen, dass nichts nur mit Netflix und Chill und Lieblingsserie suchten wird. Nee, Netflix ist A down oder B guckst du ab um 9 Extended Look von GTA 6. Das gab's tatsächlich noch nie, dass so ein Spielrelease auf Netflix gezeigt wurde. 30 Minuten Gameplay wird heute Abend von GTA 6 auf Netflix gezeigt. Kannst du also jetzt schon mal anmelden, wenn du Gamer bist oder Schatzi-Gamer, ist das heute Abend nichts irgendwie schön mit Love-Serie oder was weiß ich was läuft, sondern ab 21 Uhr kollektives auf der Couch sitzen. Und wenn du dir dann heute Abend, 21:30, wenn du das angeschaut hast, denkst, boah geil, das will ich auch zocken, habe ich richtig good news für dich, denn wir droppen dir das Game. GTA 6 kriegst du auf unseren Nacken inklusive, Trommelwirbel, einer nagelneuen PlayStation 5. 19. November ist das Release und garantiert steht so ein Baby dann schon bei dir im Wohnzimmer.
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2: Bis zu 27 Grad haben wir gerade noch. Es sind ein paar mehr Wolken am Himmel, aber keine Angst, es bleibt trotzdem trocken. Da können wir jetzt zum Feierabend auf jeden Fall noch was Schönes unternehmen. Es ist 5:30. Wir schauen auf die Blitzer. Da steht einer auf der A38 Richtung Göttingen zwischen Leinefelde-Worbis und Heiligenstadt. Auf der B7 Erfurt-Linderbach statt auswärts Höhe Einkaufsmarkt und in Jena statt Roder Straße statt auswärts Höhe vom Stadion. Dann Meldung von den Straßen. Auf der A4 Richtung Frankfurt zwischen Womm und Gerstung ist ein kaputtes Auto auf dem rechten Fahrstreifen. Auf der A9 Richtung München zwischen Hermsdorf Süd und Lederhose ist ein kaputtes Auto in einer Baustelle. Auf der B85 zwischen Bad Berka und Abzweig nach Gutendorf gibt es eine Vollsperrung nach einem Unfall. Da ist ein umgestürzter LKW. Und auf der B88 Jena statt Roder Straße statt einwärts kurz vor Wöllnitz gibt es Behinderung nach einem Unfall. Dann haben wir noch eine Vermisstenmeldung reinbekommen. Seit heute Mittag wird der 10-jährige Louis vermisst. Er ist vermutlich zu Fuß von seinem Zuhause in Jena Vinzala in unbekannte Richtung unterwegs. Er könnte sich mittlerweile auch in anderen Städten in Thüringen befinden, weil er gern den Nahverkehr benutzt. Louis ist 1,30 groß, hat eine schmale Statur, sehr kurze blonde Haare. Er trägt eine beige Pokémon-Hose, eine karierte grau-schwarze Jacke, ein grau-blau gestreiftes T-Shirt und orange-schwarze Schuhe und hat vermutlich auch einen blauen Schulranzen mit Traktoraufdruck mit dabei. Also wenn ihr da irgendwelche Hinweise habt, gebt die an die Polizei bitte weiter. Hast du sonst noch was gesehen? Dann einfach her damit. 0800 dann die 5 99 19 99. Anruf und WhatsApp geht beides oder über die Radio Top 40 App.
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0: Überblick bei Radio Top 40 am Donnerstagnachmittag. Es ist 20 vor 6, das Wetter ist noch richtig schön, so ein richtiges Sommer-Comeback heute. Und da ist natürlich die Frage, was machen wir denn Schönes? Was ja zum Beispiel gerade eben losgegangen ist, ist das Weinfest in Weimar, geht ja dann bis Sonntag, wird auf dem Frauenplan rund um den Goethe-Geburtstag gefeiert. Wäre ja auf jeden Fall was, einfach mit Freunden der Family ein bisschen schlendern, gute Musik hören, eine schöne Zeit haben bei dem guten Wetter da draußen. Mit dabei ist dann natürlich auch die neue Weinprinzessin Jasmin. Sie ist 23 Jahre alt und kommt aus Großhering. Und du hast ja auch schon direkt eine richtig schöne Aktion geplant, ne?
1: Genau, und dann habe ich mir gedacht, ich möchte in dem Jahr auch was zurückgeben an die Menschen. Und dann habe ich mit den Andrezahlen abgesprochen, dass wir doch pro verkaufter Flasche von meinen Prinzessinnenwein 1 Euro an die Elterninitiative für krebskranke Kinder in Jena spenden. Und genau, diese Flaschen kann man dann entweder in der Vinothek in Katschen kaufen oder in der Kurgesellschaft in Bad Sulza oder auch im Internet. Und genau, das war so meine Intention dahinter, auch unter dem Motto, wo Leidenschaft verbindet, wächst Hoffnung, dass wir einfach ja an die Kinder, an die Familien etwas zurückgeben.
0: So eine tolle Idee, so, so schön. Ja, und wenn du heute noch nichts geplant hast, heute noch mal raus willst, dann wäre das Weinfest in Weimar ja vielleicht wirklich was. Ich wünsche dir ganz viel Spaß.

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13: Angenehm ist es, bis zu 27 Grad haben wir gerade noch. Es sind ein paar mehr Wolken am Himmel, aber keine Angst, es bleibt trotzdem trocken und die Sonne, die ist auch noch am Start. Jetzt gibt's alles, was für deinen Abend wichtig ist, von Jan.
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14: Hi, bei einer Gewalttat an einer Schule nahe Berlin sind eine Frau und ein Mann getötet worden. Ein Verdächtiger wurde vorläufig festgenommen. Die Tat ereignete sich an einer Schule in Gosen-Neuzittau in Ostbrandenburg. Nach

Informationen sollen sich Täter und Opfer gekannt haben. Nach Medienberichten soll der Verdächtige 19 Jahre alt sein. Es soll sich um den Ex-Freund einer Schülerin handeln, die bei dem Anschlag ums Leben kam. Die genauen Hintergründe der Tat sind noch unklar. Hitze und Trockenheit in diesem Sommer setzen der Ernte in Thüringen zu. Sie fällt deutlich schlechter aus als im Vorjahr. Eine Missernte sei es nicht, sagt Landwirtschaftsministerin Colette Beaution. Getreide wurden in diesem Jahr rund 2,28 Millionen

0: Verfahren gegen den Boss des Fußballweltverbandes FIFA Infantino vor. Es geht um den Streit über den Verkauf von WM-Rechten an Investoren. Der Europäische Fußballverband forderte demnach die FIFA und beteiligte Finanzinstitute zur Herausgabe von Dokumenten auf. Das alles zeigt ein 60-seitiges Papier, das einem Gericht im US-Bundesstaat Florida vorliegt.
1: Danke Jan, es ist 18.01 Uhr. Wir schauen auf die Blitzer. Da steht einer auf der A38 Richtung Göttingen zwischen Leinefelde-Worbis und Heiligenstadt. Auf der B7 Erfurt-Linderbach statt auswärts Höhe Einkaufsmarkt und in Jena statt Roter Straße statt auswärts Höhe vom Stadion. Dann haben wir noch drei Meldungen von den Straßen. Auf der B85 zwischen Bad Berka und Abzweig nach Gutendorf gibt es eine Vollsperrung nach einem Unfall. Da ist ein umgestürzter LKW. Dann auf der B88 Jena statt Roter Straße statt einwärts kurz vor Wöllnitz gibt es Behinderungen nach einem Unfall. Und in Stotternheim in Höhe Eiberstädter Landstraße gab es einen Unfall im Kreuzungsbereich. Da ist gerade eine Vollsperrung, da auch vorsichtig sein. Hast du sonst noch was gesehen? Dann einfach her damit. 0800 dann die 5 99 19 99. Anruf und WhatsApp geht beides oder über die Radio Top 40 App.
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1: Hallo, genieß noch den Donnerstagabend mit dem schönen Wetter da draußen. Und wir können uns ja auch schon auf morgen früh freuen, weil um kurz nach 8 sicherst du dir das allerletzte Makita Baustellenradio unbedingt einschalten. Und es ist New Music Friday angesagt. Ab 6 Uhr bekommst du die neueste Mucke auf die Ohren, die heute Nacht erst released wird. Richtig geil. Also unbedingt

Upside Down von David Guetta hier bei Radio Top 40. Ich bin Nadine, hi. Und wir machen weiter mit dem DJ, der es jetzt offiziell geschafft und einfach seinen Lebenstraum verwirklicht hat. Bunt ist ja gerade auf so vielen Festivals unterwegs und seine eigenen Konzerte gehen auch so durch die Decke gerade. Alleine in Köln und in Hamburg hatte er jeweils über 20.000 Fans am Start. Wahnsinn! Er selbst hat ja auch erzählt, vor ein paar Jahren hat er noch für einen Lieferdienst gearbeitet, um sich eben zu finanzieren, weil es mit seinem DJ-Dasein noch nicht so wirklich geklappt hat. Und jetzt bringt er einfach am 23. Oktober sein eigenes Album raus. Levi Did It heißt das, genau deswegen. Seine Konzerte sind immer direkt ausverkauft und seine Songs gehen in den Socials viral. Also wirklich gerade so ein richtiges Sommermärchen bei ihm. Aber bei solchen Tracks ist es ja auch kein Wunder, dass er jetzt so erfolgreich ist. Das ist World Away von Bunt zusammen mit Griffin, neu hier bei Radio Top 40. 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

0: Radio Top 40 läuft, Nadine hier. Es gibt eine neue Studie, die mich als Kinofan richtig happy macht, als Person, die praktisch so halb Popcorn, halb Mensch ist. Nämlich, dass wieder mehr Leute ins Kino gehen und damit das auch so bleibt, gibt's schon heute den nächsten Banger in den Kinos.
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2: Stell dir vor, wir leben in einer Welt, in der Sex verboten ist. Und zwar für alle, die nicht verheiratet sind. Nur eine Nacht ist davon ausgenommen, wie die aussehen könnte. Darum geht's in One Night Only.
3: So viele Verrückte, deshalb kämen sie alle raus in dieser einen Nacht.
4: Willst du erst ihn nehmen und dann mich? Oder erst mich und dann ihn?
3: Oder einfach uns beide zusammen.
4: Oh, hört sich nach Spaß an.
2: Alle Singles drehen komplett durch und in all dem Gewusel treffen zwei Menschen aufeinander.
5: Ich bin Owen.
6: Ellie.
5: Wie wär's mit dir und mir?
6: Nein, du willst doch nur dein Ding versenken.
5: Was willst du mit deinem Ding tun? Oder Dingern?
6: Dingern? Was denkst du denn, was da unten bei mir los ist?
2: Ja, das findest du später vielleicht noch raus. Klar ist jedenfalls.
6: Ich mach es, du machst es. Wir machen das nicht zusammen.
2: Spicy. Klingt auf jeden Fall nach ordentlich Knickknack. Davon kriegst du am Ende aber weniger zu sehen, als du jetzt vielleicht denkst. Sorry. Mit Callum Turner, Ehemann von Dua Lipa, und Monica Barbaro hast du dabei zwei wunderschöne Menschen, denen man super gern mehr als anderthalb Stunden bei was auch immer zuschaut. Was zu lachen gibt's auch. Und so eine romantische Komödie ist sowieso mal wieder überfällig. One Night Only kriegst du ab sofort im Kino.
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